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1: Ich bin Diana Kramer. Spanien steht im Endspiel der Fußball-Weltmeisterschaft. Die Europameister besiegten im ersten Halbfinale Frankreich mit 2:0. Die Spanier spielen damit am Sonntag gegen den Sieger der Partie England gegen Argentinien um den Titel. Das zweite Halbfinale findet heute Abend statt. Die schwarz-rote Bundesregierung steckt weiter im Umfragetief. Laut aktuellem Trendbarometer von RTL und NTV sind 82% der Bundesbürger mit der Arbeit der Regierungskoalition unzufrieden. Besonders schlecht schneidet Bundeskanzler Friedrich Merz ab. Mit ihm sind sogar 85% unzufrieden.
2: Der Frust ist offenbar auch in den eigenen Reihen groß. Selbst unter den Anhängern von CDU und CSU ist mehr als die Hälfte mit der Regierungsarbeit unzufrieden. Bei der SPD sind es sogar fast 3/4. Dabei versucht die Koalition gerade mit einer ganzen Reihe von Reformen gegenzusteuern. Etwa bei Gesundheit, Heizen und Rente. Auch Steuerentlastungen für kleine und mittlere Einkommen sind geplant. Bislang schlägt sich das in den Umfragewerten aber nicht nieder. Zoe Tassovali, Redaktion.
1: 5 Jahre nach der Flutkatastrophe hat das Ahrtal der Opfer gedacht. Bei einer Gedenkveranstaltung in Bad Neuenahr-Ahrweiler erinnerte eine Schweigeminute an die mindestens 135 Toten. Der rheinland-pfälzische Ministerpräsident Gordon Schnieder fand anschließend deutliche Worte zum damaligen Versagen des Staates.
3: Es ist das Versprechen und die Zusage des Staates, seine Bürgerinnen und Bürger zu schützen. Dieses Versprechen wurde nicht eingehalten. Der Staat hat in dieser Frage und in dieser Nacht versagt. Dafür bitte ich als Ministerpräsident um Entschuldigung.
1: Der Ministerpräsident von Rheinland-Pfalz, Gordon Schnieder. Die Polizei sucht in Würzburg und Umgebung einen Mann mit einer Waffe und ist im Großeinsatz. Sie warnte davor, Anhalter mitzunehmen. Am Abend waren in Würzburg mehrere Schüsse gemeldet worden. Laut Polizei wurde mit scharfer Munition auf Gebäudewände und die Tür eines Wohnhauses geschossen. Verletzt worden sei niemand, heißt es. Nach dem mutmaßlichen Schützen läuft eine Großfahndung.
0: Das Wetter für Deutschland.
1: Zum Wetter, die Vorhersage des Deutschen Wetterdienstes. Bis zum Mittag gibt es heute in Sachsen und im Süden Gewitter mit Starkregengefahr, örtlich auch Unwetter. Ab dem Nachmittag dann vor allem in der Südhälfte neue Gewitter, örtlich mit Hagel und orkanartigen Böen. Ansonsten überwiegend trocken. Im Südwesten nochmal sehr warm bei bis zu 32 Grad, sonst bis 27 Grad, an den Küsten kühler. Morgen im Süden und Nordosten noch einzelne Schauer oder Gewitter bei ähnlichen Temperaturen wie heute.
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0: Wollen wir das ab nächsten Ersten mal probieren?
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1: Ich bin Diana Kramer. Spanien steht im Finale der Fußball-Weltmeisterschaft. Die Europameister besiegten im Halbfinale Frankreich souverän mit 2:0.
2: Ein verdienter Sieg der Spanier, die Frankreichs hochgelobte Offensive um Superstar Mbappé fast durchgängig kontrollieren. Schon nach 22 Minuten die Führung durch Oyarzabal per Strafstoß. Porro besorgt nach 58 Minuten den zweiten Treffer. Spanien liefert auf den Punkt die beste Turnierleistung ab und kann nun entspannt verfolgen, ob sich heute im anderen Halbfinale Messis Argentinier oder England um Kane und Bellingham durchsetzt. Thomas Thonfeld, Sportredaktion.
1: 4 von 5 Bundesbürger sehen die Bundesregierung durch die jüngsten beschlossenen und angestoßenen Reformen nicht gestärkt. In einer YouGov-Umfrage für die dpa gaben 47% an, die Regierung gehe geschwächt in die Sommerpause. Nur 10% sehen die Regierung gestärkt, 33% sehen keine Veränderung. Heute will sich Bundeskanzler Friedrich Merz in Berlin bei der traditionellen Sommerpressekonferenz zu aktuellen Themen der Innen- und Außenpolitik äußern. Die USA haben ihre Blockade von iranischen Häfen wieder aufgenommen. Damit sollen Schiffe daran gehindert werden, iranische Häfen oder auch Küstengebiete anzusteuern oder zu verlassen. US-Präsident Donald Trump hatte die Wiederaufnahme der Blockade am Montag angekündigt.
3: Seeblockade, Angriffswellen, iranische Vergeltungsschläge und steigende Ölpreise. Der Konflikt eskaliert. In einem TV-Interview drohte Trump erneut mit der Bombardierung von Brücken und Kraftwerken im Iran nächste Woche. Zunächst sollen die massiven Angriffe auf Irans militärische Infrastruktur weitergehen. So lange, bis ich sage, dass es reicht, sagte Trump dem TV-Sender Fox. Von einer Gebühr in der Straße von Hormuz war er wieder abgerückt. Nun sollen die Golfstaaten mit Investitionen und Handel die Kosten für die Sicherung der Meerenge stemmen. Tina Eck, USA.
1: Heftige Unwetter haben am Abend die Region Nürnberg schwer getroffen. Nach Angaben der Feuerwehr gingen innerhalb von 5 Stunden fast 3000 Notrufe ein. Die Einsatzkräfte rückten zu rund 1000 Einsätzen aus, vor allem wegen umgestürzter Bäume und vollgelaufener Keller. Mehrere Personen wurden verletzt. Wegen des Unwetters musste auch der Flughafen Nürnberg am Abend vorübergehend den Betrieb einstellen.
0: Das Wetter für Deutschland.
1: Zum Wetter, die Vorhersage des Deutschen Wetterdienstes. Bis zum Mittag gibt es heute in Sachsen und im Süden Gewitter mit Starkregengefahr, örtlich auch Unwetter. Ab dem Nachmittag dann vor allem in der Südhälfte neue Gewitter, örtlich mit Hagel und orkanartigen Böen. Ansonsten überwiegend trocken. Im Südwesten nochmal sehr warm bei bis zu 32 Grad, sonst bis 27 Grad, an den Küsten kühler. Morgen im Süden und Nordosten noch einzelne Schauer oder Gewitter bei ähnlichen Temperaturen wie heute.
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0: Elternteil. Guten Morgen, gleich wird's 5 Uhr.
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2: Ich bin Diana Kramer. Für Bundeskanzler Friedrich Merz steht heute Mittag der letzte Termin vor der parlamentarischen Sommerpause an. Bei der traditionellen Sommerpressekonferenz stellt er sich in Berlin den Fragen der Journalisten zu aktuellen Themen.
3: Vor einem Jahr ging die Koalition noch ziemlich zerstritten in die Sommerpause. Grund war damals der Streit um die Verfassungsrichterwahl. Diesmal will Merz zeigen, Schwarz-Rot hat sich zusammengerauft und bringt Reformen auf den Weg. Doch die Journalisten dürften auch da nachhaken, wo es für den Kanzler unbequem wird. Etwa bei den anstehenden Landtagswahlen oder den Kriegen in der Ukraine und im Iran. Auch dass Merz immer unbeliebter wird, könnte Thema werden. 85% der Menschen sind laut einer aktuellen Umfrage von RTL und NTV mit ihm unzufrieden. Zoe Tassovali, Redaktion.
2: US-Präsident Donald Trump hat dem Iran erneut mit Angriffen auf die zivile Infrastruktur des Landes gedroht. Nächste Woche würden alle Kraftwerke und Brücken zerstört, es sei denn, sie kommen an den Verhandlungstisch zurück, sagte er in einem Interview des US-Senders Fox News. Die Attacken würden weitergehen, bis er sage, dass es genug ist, sagte Trump. In der Europaregion der Weltgesundheitsorganisation sind mehr als 500.000 Kinder komplett ohne Impfschutz. Das geht aus einem aktuellen Bericht der WHO hervor. Zur WHO-Europaregion gehören über 50 Länder, darunter auch die Türkei, Russland und Israel.
4: Ungeimpfte Kinder, das kommt vor allem in Konfliktgebieten vor, wo Impfprogramme ausfallen. Und manche Länder haben wegen gekürzter Entwicklungshilfe nicht genügend Geld dafür. Besorgt ist die WHO aber auch über Impfskepsis, geschürt durch Falschinformationen über angebliche Risiken. Dabei haben Impfungen nach WHO-Angaben in den vergangenen 50 Jahren 150 Millionen Menschenleben gerettet. Auch in Deutschland gibt es Kinder, die keine einzige Impfung erhalten haben. Rund 21.000 nach Angaben der Organisationen. Aus Genf, Christiane Ulrich.
2: Zum Sport: bei der Fußball-WM steht der erste Finalist fest. Spanien hat im Halbfinale Frankreich mit 2:0 besiegt. Im Endspiel am Sonntag treffen die Spanier auf den Sieger des zweiten Halbfinals, England gegen Argentinien, das heute Abend ausgetragen wird.
1: Das Wetter für Deutschland.
2: Die Vorhersage des Deutschen Wetterdienstes. Bis zum Mittag gibt es heute in Sachsen und im Süden Gewitter mit Starkregengefahr, örtlich auch Unwetter. Ab dem Nachmittag dann vor allem in der Südhälfte neue Gewitter, örtlich mit Hagel und orkanartigen Böen. Ansonsten überwiegend trocken. Im Südwesten nochmal sehr warm bei bis zu 32 Grad, sonst bis 27 Grad, an den Küsten kühler. Morgen im Süden und Nordosten noch einzelne Schauer oder Gewitter bei ähnlichen Temperaturen wie heute.
0: 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Schönen guten Morgen zusammen. Es ist Donnerstag. Wir starten gemeinsam in den neuen Tag und ich bin Marco Michael und nein, es ist Mittwoch.
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0: Wie komme ich denn jetzt schon auf Donnerstag? Geht's mir fast wie Christian Franke. Sagt ihr zu mir, erzähl mir doch keine Märchen.

Naja, der Sommer ist ja noch nicht vorbei, also dann gibt's ja schon noch ein paar Küsse wahrscheinlich, ne? Schönen guten Morgen mit Radio Schlagerparadies auf in den Mittwoch. Jetzt mit Leonard und seinem neuen Hit. Ein letzter Blick zurück.

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1: Guten Morgen mit Radio Schlagerparadies am Mittwoch und mit dabei auch schon André hat sich reingemeldet über unsere Homepage über schlagerparadies.de. Hallo und guten Morgen, liebes Team, schreibt er. Ich melde mich zurück von meinem Ostseeurlaub und von meinem Geburtstag am 6. Juli. Da bin ich 60 Jahre geworden. Ich wünsche allen Hörern und dir, lieber Marco, einen wunderschönen, angenehmen und erfolgreichen, gut gelaunten Start in den Tag. Und sich selber wünscht sich André Pauline mit Picknick unterm Eiffelturm. Bitteschön.

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1: Bis zum Mittag heute in Sachsen und auch im Süden des Landes Gewitter mit Starkregengefahr. Ab dem Nachmittag dann vor allem im Süden neue Gewitter, teilweise auch mit Hagel- und orkanartigen Böen. Sonst bleibt es überwiegend trocken. Im Südwesten wird es nochmal sehr heiß mit bis zu 32 Grad. Sonst bis zu 27 an den Küsten, insgesamt etwas kühler. Und morgen dann im Süden und Nordosten nochmal einzelne Schauer und Gewitter mit dabei.

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1: Hallo, hallo und guten Morgen mit Radio Schlagerparadies. Rein in den Mittwoch gleich mit Frank Lars und Mein Baby. Und der Name des Songs passt ganz gut zu dem, was Frank uns jetzt verraten wird.
2: Ich glaube, dass jetzt echt mich alle auslachen werden, aber ich habe als Kind Kinderbrei geliebt und ich liebe es heute immer noch, Kinderbrei zu essen. Es gibt doch diese Gläser. Und wenn unser kleiner Enkel da ist und der würde so etwas bekommen, ich würde immer das Glas dann wegnehmen und ganz leer machen. Ich nasche gerne.
1: Also ganz ehrlich, ich kann das verstehen. Das Zeug schmeckt wirklich gut. Vielleicht ja jetzt auch zum Frühstück. Schönen guten Morgen. Ich hab

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0: spät.
1: Nein, es ist nicht zu spät zum Aufstehen. Schönen guten Morgen, Radio Schlagerparadies begleitet euch rein in den Mittwoch. Gleich unter anderem mit Dirk Busch aus den 80ern. Du bist keine Mona Lisa. Die 70er sind am Start mit Katja Epstein. Und jetzt Helene Fischer. Gänsehaut. Von hier bis unendlich.
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0: Schönen guten Morgen, 6 Uhr.
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2: Ich bin Dirk Zeitler. Spanien hat das Endspiel der Fußball-Weltmeisterschaft erreicht. Der Europameister besiegte im Halbfinale in Arlington Frankreich mit 2:0 und spielt am Sonntag in East Rutherford um den Titel. Ihren Finalgegner ermitteln Titelverteidiger Argentinien und England heute Abend in Atlanta.
3: Ein verdienter Sieg der Spanier, die Frankreichs hochgelobte Offensive um Superstar Mbappé fast durchgängig kontrollieren. Schon nach 22 Minuten die Führung durch Oyarzabal per Strafstoß. Porro besorgt nach 58 Minuten den zweiten Treffer. Spanien liefert auf den Punkt die beste Turnierleistung ab und kann nun entspannt verfolgen, ob sich heute im anderen Halbfinale Messis Argentinier oder England um Kane und Bellingham durchsetzt. Die Polizei in Atlanta ist im Großeinsatz. Die Begegnung dort gilt als Hochrisikospiel. Thomas Thonfeld, Sportredaktion.
2: 4 von 5 Bundesbürgern sehen die Bundesregierung durch die jüngsten beschlossenen und angestoßenen Reformen nicht gestärkt. In einer YouGov-Umfrage gaben 47% an, die Regierung gehe geschwächt in die Sommerpause. Nur 10% sehen die Regierung gestärkt. Heute will sich Bundeskanzler Merz in Berlin bei der traditionellen Sommerpressekonferenz zu aktuellen Themen äußern. Die USA haben ihre Blockade von iranischen Häfen wieder aufgenommen. Laut dem zuständigen Regionalkommando des US-Militärs sollen so Schiffe daran gehindert werden, iranische Häfen oder Küstengebiete anzusteuern oder sie zu verlassen. US-Präsident Trump hatte die Wiederaufnahme der Blockade am Montag angekündigt.
4: Seeblockade, Angriffswellen, iranische Vergeltungsschläge und steigende Ölpreise. Der Konflikt eskaliert. In einem TV-Interview drohte Trump erneut mit der Bombardierung von Brücken und Kraftwerken im Iran nächste Woche. Zunächst sollen die massiven Angriffe auf Irans militärische Infrastruktur weitergehen. So lange, bis ich sage, dass es reicht, sagte Trump dem TV-Sender Fox. Von einer Gebühr in der Straße von Hormuz war er wieder abgerückt. Nun sollen die Golfstaaten mit Investitionen und Handel die Kosten für die Sicherung der Meerenge stemmen. Aus den USA, Tina Eck.
2: Heftige Unwetter haben am Abend die Region Nürnberg schwer getroffen. Nach Angaben der Feuerwehr gingen innerhalb von 5 Stunden fast 3000 Notrufe ein. Die Einsatzkräfte rückten rund 1000 Mal aus, um umgestürzte Bäume zu beseitigen und vollgelaufene Keller auszupumpen. Nach Angaben der Einsatzkräfte gab es mehrere Verletzte.
1: Das Wetter für Deutschland.
2: Die aktuelle Vorhersage des Deutschen Wetterdienstes. In Sachsen und Süden startet der Tag mit Gewittern. Örtlich besteht Unwettergefahr durch Starkregen. Gegen Mittag beruhigt sich die Lage etwas. Später ziehen in der Südhälfte neue Gewitter auf, teils mit Hagel- und orkanartigen Böen. Im Rest des Landes heute meist trocken, im Südwesten Temperaturen bis 32 Grad, sonst bis 27 Grad, an den Küsten kühler. Morgen im Süden und Nordosten einzelne Schauer oder Gewitter, die Temperaturen wie heute.
0: 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Guten Morgen Deutschland, ich bin Marco Maichl und hab Bock mit euch gemeinsam gleich eine Runde zu flippern. Olaf der Flipper sorgt für gute Laune mit Hey Hey Marina und vor Marina jetzt erstmal Anna Karina.
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0: Mit Olaf dem Flipper starten wir in den neuen Tag. Hey, hey, Marina, schönen guten Morgen mit Radio Schlagerparadies und große Vorfreude in Gronau, der Musikstadt im Grünen. 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

Neu bei Radio Schlagerparadies Norman Langen. Die Liebe schafft das schon. Schönen guten Morgen. Auf geht's in einen weiteren heißen Sommertag. Jetzt mit einem Sommerhit im Original vom König von Mallorca, im Original von Jürgen Drews. Aber auch diese Version, die kann sich hören lassen. Nadine 7 jetzt und ein Bett im Kornfeld.

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1: Bis zum Mittag heute in Sachsen und auch im Süden immer wieder mal Gewitter mit einer Starkregengefahr möglich. Ab dem Nachmittag dann vor allem im Süden ein neues Gewitter, teilweise mit Hagel- und orkanartigen Böen. Sonst bleibt es aber überwiegend trocken. Im Südwesten da nochmal sehr warm, eigentlich sogar heiß mit bis zu 32 Grad. Sonst so um die 27 Grad maximal, an den Küsten kühler. Und morgen dann im Süden und Nordosten noch einzelne Schauer oder Gewitter mit dabei. Jetzt Annie Parker, Fiesta del Sol.

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1: Schönen guten Morgen, mit Radio Schlagerparadies geht's in den neuen Tag. Und im Sommer gibt's nicht nur diese Viecher hier, sondern auch Wespen. Und kaum tauchte ein Wespennest am Haus oder auf dem Balkon auf, ist die Verunsicherung groß. Selber Hand anlegen oder lieber einen Experten rufen. Wie würdet ihr mit einem Wespennest umgehen?
2: Wie ich meinen Mann kenne, würde der erstmal im Netz nach Tutorials gucken und dann versuchen, das selber wegzumachen.
3: Ich hatte mal eins oben im Jalousienkasten. Und da habe ich dann jemand angerufen, der mit Bienen was zu tun hat. Und die haben dann wieder Leute, die da Experten drin sind.
4: Das weiß ich gar nicht, was ich machen würde. Das kommt drauf an, wo es hängt. Wenn das unter der Decke hängt, stört mich dann nicht. Da komme ich nicht dran.
5: Ich würde auf jeden Fall selber nichts dran machen. Ich glaube, das wäre mir viel zu heikel, dass ich da gestochen werde. Ja, wahrscheinlich einmal die Hausverwaltung anrufen, dann hoffen, dass sie sich schnell kümmern. Meine Kleine, die ist auch allergisch, also das muss man ja schon weghaben.
1: Viele von uns sind also unsicher, wie wir in so einer Situation richtig reagieren sollten, wann wir am besten handeln und vor allem wie, das klären wir in genau einer Stunde hier bei Radio Schlagerparadies. Schönen guten Morgen, jetzt mit Bernhard Brink.

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0: Ganz frisch und neu hier bei Radio Schlagerparadies. Dennis Wilms, Träum von dir. Übrigens, euer Musikwunsch muss kein Traum bleiben. Nein, der kann ganz, ganz schnell Realität werden. 06805 699 110, der direkte Draht zu uns ins Studio.
1: Guten Morgen, hier ist die Nadine. Ich wünsche mir für den Olli und mich von Vanessa Mai das Lied Nie wieder. Wir sind gerade auf dem Weg in unseren Kurzurlaub und Olli hat mich zum Schlagerhören gebracht und deswegen wünsche ich mir jetzt dieses wunderschöne Lied. Euch einen schönen Tag. Tschüss.

0: Schönen guten Morgen zusammen. Gleich wird es 7 Uhr Mittwoch.
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2: Ich bin Dirk Zeitler. Spanien hat das Endspiel der Fußball-Weltmeisterschaft erreicht. Der Europameister besiegte im Halbfinale in Arlington Frankreich mit 2:0 und spielt am Sonntag in East Rutherford um den Titel. Ihren Finalgegner ermitteln Titelverteidiger Argentinien und England heute Abend in Atlanta.
3: Ein verdienter Sieg der Spanier, die Frankreichs hochgelobte Offensive um Superstar Mbappé fast durchgängig kontrollieren. Schon nach 22 Minuten die Führung durch Oyarzabal per Strafstoß. Porro besorgt nach 58 Minuten den zweiten Treffer. Spanien liefert auf den Punkt die beste Turnierleistung ab und kann nun entspannt verfolgen, ob sich heute im anderen Halbfinale Messis Argentinier oder England um Kane und Bellingham durchsetzt. Die Polizei in Atlanta ist im Großeinsatz. Die Begegnung dort gilt als Hochrisikospiel. Thomas Thonfeld, Sportredaktion.
2: 4 von 5 Bundesbürgern sehen die Bundesregierung durch die jüngsten beschlossenen und angestoßenen Reformen nicht gestärkt. In einer YouGov-Umfrage gaben 47% an, die Regierung gehe geschwächt in die Sommerpause. Nur 10% sehen die Regierung gestärkt. Heute will sich Bundeskanzler Merz in Berlin bei der traditionellen Sommerpressekonferenz zu aktuellen Themen äußern. Die USA haben ihre Blockade von iranischen Häfen wieder aufgenommen. Laut dem zuständigen Regionalkommando des US-Militärs sollen so Schiffe daran gehindert werden, iranische Häfen oder Küstengebiete anzusteuern oder sie zu verlassen. US-Präsident Trump hatte die Wiederaufnahme der Blockade am Montag angekündigt.
4: Seeblockade, Angriffswellen, iranische Vergeltungsschläge und steigende Ölpreise. Der Konflikt eskaliert. In einem TV-Interview drohte Trump erneut mit der Bombardierung von Brücken und Kraftwerken im Iran nächste Woche. Zunächst sollen die massiven Angriffe auf Irans militärische Infrastruktur weitergehen. So lange, bis ich sage, dass es reicht, sagte Trump dem TV-Sender Fox. Von einer Gebühr in der Straße von Hormuz war er wieder abgerückt. Nun sollen die Golfstaaten mit Investitionen und Handel die Kosten für die Sicherung der Meerenge stemmen. Aus den USA, Tina Eck.
2: Heftige Unwetter haben am Abend die Region Nürnberg schwer getroffen. Nach Angaben der Feuerwehr gingen innerhalb von 5 Stunden fast 3000 Notrufe ein. Die Einsatzkräfte rückten rund 1000 Mal aus, um umgestürzte Bäume zu beseitigen und vollgelaufene Keller auszupumpen. Nach Angaben der Einsatzkräfte gab es mehrere Verletzte.
1: Das Wetter für Deutschland.
2: Die aktuelle Vorhersage des Deutschen Wetterdienstes. In Sachsen und Süden startet der Tag mit Gewittern. Örtlich besteht Unwettergefahr durch Starkregen. Gegen Mittag beruhigt sich die Lage etwas. Später ziehen in der Südhälfte neue Gewitter auf, teils mit Hagel- und orkanartigen Böen. Im Rest des Landes heute meist trocken, im Südwesten Temperaturen bis 32 Grad, sonst bis 27 Grad, an den Küsten kühler. Morgen im Süden und Nordosten einzelne Schauer oder Gewitter, die Temperaturen wie heute.
0: 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Guten Morgen zusammen, ich bin Marco Meichel, begleite euch weiter Richtung Arbeit und bei der Arbeit dann später ab 10 mein Kollege Frank Neuenfels. Singen wird er aber schon jetzt seinen Feel-Good-Sommer-Hit, wenn endlich wieder Sommer ist.
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0: Kommt gut in den Mittwoch zusammen mit uns.

0: Wenke Möhre aus den 90ern, wenn Gott eine Frau wäre. Ja, interessante Vorstellung. Schönen guten Morgen mit Radio Schlagerparadies. Auf geht's in den neuen Tag. Wieder Papa, so die Tochter. Hier Julina Drews, die Tochter von Jürgen Drews. Sie ist gestern zu Gast gewesen hier bei uns im Radio Schlagerparadies Studio. Mega sympathisch, die junge Frau. Natürlich hat sie von ihrer neuen Single Durch und Durch erzählt und auch von ihrem Podcast Kids Club mit Lukas Cordalis und Achim Petri zusammen. Zwischendurch ging es aber auch um ein ernstes Thema. Julina war als Teenager nämlich an einer Essstörung erkrankt und da hat sie uns erzählt, wie es dazu gekommen ist gestern Nachmittag.
1: Ich war 13, fast 14 Jahre alt und das ist natürlich diese Phase, wo man anfängt, sich mit anderen Frauen zu vergleichen, wo auch gerade das Internet ja total anfing, größer zu werden und Social Media. Und natürlich war ich dann die auch noch irgendwie in der Öffentlichkeit aufgewachsen ist, die auch wusste, sie möchte in der Öffentlichkeit stattfinden, war dann natürlich schon so ein bisschen von außen irgendwo unter Druck gesetzt, aber auch dann von mir selber. Und dann bin ich da irgendwie reingerutscht.
0: Mit Hilfe ihrer Mama und ihres ersten Freundes hat sie es aber zum Glück wieder aus der Krankheit herausgeschafft. Für Betroffene hat sie deshalb einen ganz, ganz wichtigen Rat.
1: Ich würde auf jeden Fall jeder jungen Dame empfehlen, wenn sie in so eine Situation gerät, sich Menschen anzuvertrauen und wenn man nicht gerade welche im eigenen Umfeld hat, dann auf jeden Fall zur Therapie zu gehen, weil ich finde, das ist auch ein Thema, was nicht mehr tabuisiert werden sollte.
0: Ganz starke Worte von einer starken jungen Frau. Julina Drews, eine tolle Persönlichkeit und eine richtig starke Künstlerin. Ihren aktuellen Hit, den haben wir natürlich jetzt am Start für euch durch und durch bei Radio Schlagerparadies.

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1: Christian Leis hier bei Radio Schlagerparadies und Anders, einen wunderschönen guten Morgen. Gemeinsam geht's in den Mittwoch. Mit dabei auch David. Er hat sich über unsere Homepage reingemeldet, über schlagerparadies.de. Macht ihr das gerne auch? Da gibt's ja unser Gruß- und Wunschformular. Und da geht's super easy mit eurem Musikwunsch. David grüßt alle von Radio Schlagerparadies, seine Mutti und alle seine Freunde und wünscht sich Roland Kaiser mit Dankeschön. Na, bitteschön. Sehr gerne.
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0: Mit den Wolkenstürmern im Flieger Richtung Liebe. Schönen guten Morgen.
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0: Bis zum Mittag heute in Sachsen und auch im Süden des Landes Gewitter mit Starkregengefahr. Ab dem Nachmittag dann vor allem im Süden neue Gewitter, teilweise auch mit Hagel- und orkanartigen Böen. Sonst bleibt es aber überwiegend trocken. Und im Südwesten, da wird es heute nochmal sehr heiß, bis zu 32 Grad. Sonst bis zu 27 an den Küsten. Insgesamt ein bisschen kühler.

0: Schönen guten Morgen. Mit Radio Schlagerparadies und den Schlagerpiloten geht's rein in den Mittwoch. Ein Wespennest an der Garage, unterm Dach oder im Markisenkasten sorgt bei vielen von uns erstmal für ein ungutes Gefühl. Tatsächlich fühlen sich viele dadurch gestresst. Aber längst nicht jedes Nest ist automatisch auch gefährlich. Stefan Busko ist Biologe und Wespenexperte. Worauf kommt's denn da wirklich an?
1: Zunächst muss man wissen, dass es viele verschiedene Arten von Wespen gibt, mit denen man eigentlich friedlich nebeneinander existieren kann. Mhm. Die werden nur dann aggressiv, wenn sie sich bedroht fühlen. Bei zwei Wespenarten muss man etwas mehr aufpassen. Das ist die deutsche Wespe und die gemeine Wespe. Also speziell, wenn man einen Abstand von ungefähr 2 bis 3 Metern zu den Nestern halten kann, dann muss man da auch nichts machen. Wenn das nicht der Fall ist oder wenn das im öffentlichen Raum ist, dann ist das schwieriger und da ist natürlich dann Handlungsbedarf.
0: Ist ein Nest tatsächlich problematisch, dann sollten wir nicht selber zur Tat schreiten. Dafür gibt es gleich mehrere Gründe.
1: Genau, das sollte man schon aus Sicherheitsgründen nicht machen, weil dafür ja entsprechende Schutzausrüstung nötig ist. Hm. Und außerdem stehen Wespen unter Naturschutz. Und die Nester dürfen eben nur in bestimmten Fällen entfernt werden. Deshalb ist es wichtig, dass man sich da immer an Fachleute wendet, die dann die Situation richtig einschätzen und wissen, was zu tun ist.
0: Und was viele auch gerne mal vergessen, Wespen erfüllen eine wichtige Aufgabe in der Natur. Deshalb gilt nur, wenn von einem Nest tatsächlich eine Gefahr ausgeht, dann sind weitere Maßnahmen erforderlich. Und wenn nicht, dann einfach weiter brummen und ihre Arbeit machen lassen. Schönen guten Morgen. Bei uns heißt es jetzt nicht weiter brummen, sondern wenn überhaupt weiter summen. Zu Eva Luginger, mein Sommer bist du.

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Radio Schlagerparadies zum Start in den Mittwoch. Schönen guten Morgen jetzt mit Claudia Jung. Claudia Jung hat eine schwere Zeit hinter sich. Umso mehr freut es mich und alle anderen vielen Fans, dass sie wieder da ist. Jetzt habe ich mich verschluckt. Entschuldigung, hier ist das Lied meines Lebens.

0: Vamos, amore mio, vamos, auf geht's in diesen neuen Tag. Es ist 8 Uhr, guten Morgen.
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2: Ich bin Dirk Zeitler. Die USA haben ihre Blockade von iranischen Häfen wieder aufgenommen. Laut dem zuständigen Regionalkommando des US-Militärs sollen so Schiffe daran gehindert werden, iranische Häfen oder Küstengebiete anzusteuern oder sie zu verlassen. US-Präsident Trump hatte die Wiederaufnahme der Blockade zuvor angekündigt.
3: Seeblockade, Angriffswellen, iranische Vergeltungsschläge und steigende Ölpreise, der Konflikt eskaliert. In einem TV-Interview drohte Trump erneut mit der Bombardierung von Brücken und Kraftwerken im Iran nächste Woche. Zunächst sollen die massiven Angriffe auf Irans militärische Infrastruktur weitergehen. So lange, bis ich sage, dass es reicht, sagte Trump dem TV-Sender Fox. Von einer Gebühr in der Straße von Hormuz war er wieder abgerückt. Nun sollen die Golfstaaten mit Investitionen und Handel die Kosten für die Sicherung der Meerenge stemmen. Aus den USA, Tina Eck.
2: Heftige Unwetter haben am Abend die Region Nürnberg schwer getroffen. Nach Angaben der Feuerwehr rückten die Einsatzkräfte rund 1000 Mal aus, um umgestürzte Bäume zu beseitigen und vollgelaufene Keller auszupumpen. Nach Angaben der Einsatzkräfte gab es mehrere Verletzte. Zum Sport. Spanien hat das Endspiel der Fußballweltmeisterschaft erreicht. Der Europameister besiegte im Halbfinale in Arlington Frankreich mit 2:0 und spielte am Sonntag in East Rutherford um den Titel. Ihren Finalgegner ermitteln Titelverteidiger Argentinien und England heute Abend in Atlanta.
4: Ein verdienter Sieg der Spanier, die Frankreichs hochgelobte Offensive um Superstar Mbappé fast durchgängig kontrollieren. Schon nach 22 Minuten die Führung durch Oyarzabal per Strafstoß. Porro besorgt nach 58 Minuten den zweiten Treffer. Spanien liefert auf den Punkt die beste Turnierleistung ab und kann nun entspannt verfolgen, ob sich heute im anderen Halbfinale Messis Argentinier oder England um Kane und Bellingham durchsetzt. Thomas Thonfeld, Sportredaktion.
2: Auf dem Weg zu einem Engagement von Jürgen Klopp als Bundestrainer haben DFB-Präsident Neuendorf und Red Bull-Chef Mitzlaff anscheinend eine Lösung gefunden. Konkrete Ergebnisse über das Treffen in München wurden zunächst nicht veröffentlicht. Knackpunkt der Gespräche war Klopps Vertrag als Head of Global Soccer bei Red Bull. In dieser Funktion ist er noch bis 2029 an Red Bull gebunden.
1: Das Wetter für Deutschland.
2: Die aktuelle Vorhersage des Deutschen Wetterdienstes. In Sachsen und Süden startet der Tag mit Gewittern. Örtlich besteht Unwettergefahr durch Starkregen. Gegen Mittag beruhigt sich die Lage etwas. Später ziehen in der Südhälfte neue Gewitter auf, teils mit Hagel- und orkanartigen Böen. Im Rest des Landes heute meist trocken, im Südwesten Temperaturen bis 32 Grad, sonst bis 27 Grad. An den Küsten kühler. Morgen im Süden und Nordosten einzelne Schauer oder Gewitter. Die Temperaturen wie heute.
0: Einen schönen guten Morgen zusammen.
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0: Mit Marco Meichel geht's rein in diesen neuen Tag und mit Gabi Berginski. Ihr neuer Hit heißt Die ganz große Show. Und die ganz große Show gibt's auch am Freitag und Samstag beim legendären Heimspiel von Andrea Berg. Wer von euch wird noch dabei sein und ein exklusives Meet and Greet mit Andrea ergattern? Das verrate ich euch gleich.
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0: Die Draufgänger Happy Wife Happy Life und wir machen jetzt auch jemanden happy.
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0: Und zwar diesen Freitag und diesen Samstag, das wird großartig, das Heimspiel von und mit Andrea Berg. Wir warten sehnsüchtig drauf. Über 40.000 Besucher werden am Start sein. Beide Konzerte restlos ausverkauft. Deshalb war es uns eine riesige Freude, dass wir euch gestern nochmal ein exklusives Meet and Greet mit Andrea Berg geschenkt haben. Wir wollten von euch wissen, zum wievielten Mal das Heimspiel in diesem Jahr über die Bühne geht. Die richtige Antwort, die verrät euch Andrea persönlich.
3: Das Heimspiel hat sich ja über 21 Jahre entwickelt. Zuerst war es auf so einer Truckbühne, so einem ausklappbaren Ding unten auf dem kleinen Sportplatz mit 4.000 Menschen. Und inzwischen ist es so, dass wirklich 2 Abende ausverkauft sind. Es ist irgendwie wirklich so das Wacken des Schlagers.
0: Das Wacken des Schlagers zum 21. Mal in Asbach haben viele von euch gewusst. Unter anderem auch Silke aus Kaufungen in Hessen. Silke, herzlichen Glückwunsch, du bist dabei.
4: Nein, echt?
0: Ja.
4: Oh, wie cool. Ah, nein, ich werde verrückt. Gott, das gibt's doch gar nicht. Oh, das ist ja toll. Oh, das ist echt toll. Ich freue mich total.
0: Wir freuen uns mit dir und Silke, du freust dich ja nicht allein. Du nimmst deinen Mann mit und der ist ja auch ganz, ganz großer Andrea Berg-Fan, ne?
4: Der hat schon die ganze Zeit gesagt, oh, wenn wir dafür Karten hätten.
0: Ja.
4: Aber es ist ja alles ausverkauft und da wär's Andrea halt beim Heimspiel zu sehen.
0: Mhm.
4: Vor allen Dingen, wir sind dieses Jahr 10 Jahre verheiratet und
0: Oh. Das
4: wäre halt auch einfach nochmal so ein Ding, dann könnte ich mich richtig toll überraschen.
0: Na, das ist ja dann mal eine wirklich gelungene Überraschung. Viel, viel Spaß auf jeden Fall. Ihr zwei werdet mit dabei sein und am Samstag die Chance haben, Andrea auch persönlich kennenzulernen und einen unvergesslichen Tag beim Heimspiel zu erleben. Und den wünschen wir allen, die dabei sind. Richtig viel Spaß. Und bestimmt singt Andrea dann auch diesen Hit. Ein Tag mit dir im Paradies bei Radio Schlager Paradies.

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die Shorts hier bei Radio Schlagerparadies. Zum Start in den Mittwoch. Guten Morgen zusammen. Und gleich gibt's Kaiser. Nein, nicht Roland Kaiser. Den hatten wir schon heute Morgen vor ziemlich genau einer Stunde. Mara Kaiser gleich bei unserem Start mit Du bist perfekt für mich. Und davor der neue Hit von Andreas Zaron. Wir sind Disco. Disco-Feeling zum Start in den neuen Tag.

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1: Und da sind heute teilweise starke Gewitter mit dabei. Bis zum Mittag auf jeden Fall mal in Sachsen und auch im Süden des Landes immer wieder mal. Auch am Nachmittag dann vor allem im Süden neue Gewitter, teilweise mit Hagel- und orkanartigen Sturmböen. Sonst bleibt es überwiegend trocken. Auch die Sonne ist dann natürlich wieder mit dabei. Und im Südwesten, da wird es nochmal sehr, sehr heiß heute, bis zu 32 Grad. Sonst im Rest bis zu 27 an den Küsten insgesamt ein bisschen kühler.

0: neu bei uns, Julian Raimund, Aloe Vera, schönen guten Morgen.
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0: Spanien hat das Endspiel der Fußball-Weltmeisterschaft erreicht. Der Europameister hat im ersten Halbfinale Frankreich mit 2:0 besiegt und spielt am Sonntag um den Titel. Der Finalgegner, der wird heute ermittelt, Titelverteidiger Argentinien und England mit dem deutschen Trainer Thomas Tuchel. Sie spielen heute Abend in Atlanta. Thomas Thonfeld aus der Radio Schlagerparadies Sportredaktion, guten Morgen. Ist denn der Spanien-Sieg souveräner als erwartet gewesen?
2: Ja, das muss man sagen, denn dass die Spanier die hochgelobte französische Offensive derart beherrschen, das war vorher so nicht zu erwarten. Spanien mit einer ganz, ganz starken Mannschaftsleistung. Frankreich kam kaum zu Chancen. Die Tore der Spanier dagegen absolut verdient. Sowohl der Elfmeter von Oyarzabal nach 22 Minuten als auch der schön herauskombinierte zweite Treffer durch Porro in Minute 58. Liefert der Europameister im Finale nochmal so eine Leistung ab, dann hat das Team gute Chancen, auch den WM-Titel zu holen.
0: Das zweite Halbfinale, heute England gegen Argentinien, gilt ja offenbar als Hochrisikospiel in Atlanta, da sind zusätzliche Sicherheitskräfte und Polizei im Einsatz. Warum ist das Spiel so brisant?
2: Na, zum einen fühlen sich die Engländer auch 40 Jahre danach immer noch durch das legendäre Handtor von Diego Maradona im WM-Viertelfinale von 1986 betrogen. Der Argentinier meinte hinterher ja, es sei die Hand Gottes gewesen, die den Ball ins englische Tor befördert habe. Zum anderen haben die beiden Länder ja 1982 einen Krieg um die Falklandinseln geführt. Und diese Gemengelage führt dazu, dass sich die Fangruppen jetzt nicht gerade vor gegenseitiger Zuneigung überschlagen.
0: Rein sportlich ist es ja das Duell des Weltmeisters gegen den Vize-Europameister. Wer ist im Vorteil dabei?
2: Also beide Mannschaften nehmen sich nicht viel. Die Argentinier sind extrem abgezockt und sie haben eben diesen alles überragenden Ausnahmespieler Messi. Trainer Thomas Tuchel, der hat den Engländern eine sehr effiziente Spielweise verpasst. Sie glänzen nicht so oft, aber sie gewinnen ihre Spiele. Und sie haben mit Harry Kane und Jude Bellingham gleich zwei potenzielle Matchentscheider. Und vielleicht gibt das am Ende den Ausschlag. Warten wir es ab.
0: Ja, genau, das tun wir. Das zweite Halbfinale der Fußball-Weltmeisterschaft Argentinien gegen England heute Abend um 9 live in der ARD und auf Magenta TV.
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0: Und der Arizona Man aus den 70ern hier bei Radio Schlagerparadies. Schönen guten Morgen, 06805-699-110, das ist die Nummer zum Glück, beziehungsweise die Nummer zu eurem Lieblingsschlager.
1: Hallo, liebes Team von Radio Schlagerparadies, hier ist der Dieter aus Bottrop. Meine Frau, die Martina, hat heute Geburtstag. Deshalb, hallo mein Schatz, alles Gute zu deinem Geburtstag. Das Alter verrate ich natürlich nicht. Und ich wünsche mir von Mitch Keller das Lied Du bist mein Chaos Nummer 1.

0: Richtig gut gelungen, der neue Hit von Pia Marlow, Herz an. Schönen guten Morgen, es ist 9 Uhr.
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2: Ich bin Dirk Zeitler. Die USA haben ihre Blockade von iranischen Häfen wieder aufgenommen. Laut dem zuständigen Regionalkommando des US-Militärs sollen so Schiffe daran gehindert werden, iranische Häfen oder Küstengebiete anzusteuern oder sie zu verlassen. US-Präsident Trump hatte die Wiederaufnahme der Blockade zuvor angekündigt.
3: Seeblockade, Angriffswellen, iranische Vergeltungsschläge und steigende Ölpreise. Der Konflikt eskaliert. In einem TV-Interview drohte Trump erneut mit der Bombardierung von Brücken und Kraftwerken im Iran nächste Woche. Zunächst sollen die massiven Angriffe auf Irans militärische Infrastruktur weitergehen. So lange, bis ich sage, dass es reicht, sagte Trump dem TV-Sender Fox. Von einer Gebühr in der Straße von Hormuz war er wieder abgerückt. Nun sollen die Golfstaaten mit Investitionen und Handel die Kosten für die Sicherung der Meerenge stemmen. Aus den USA, Tina Eck.
2: Heftige Unwetter haben am Abend die Region Nürnberg schwer getroffen. Nach Angaben der Feuerwehr rückten die Einsatzkräfte rund 1000 Mal aus, um umgestürzte Bäume zu beseitigen und vollgelaufene Keller auszupumpen. Nach Angaben der Einsatzkräfte gab es mehrere Verletzte. Zum Sport. Spanien hat das Endspiel der Fußballweltmeisterschaft erreicht. Der Europameister besiegte im Halbfinale in Arlington Frankreich mit 2:0 und spielte am Sonntag in East Rutherford um den Titel. Ihren Finalgegner ermitteln Titelverteidiger Argentinien und England heute Abend in Atlanta.
4: Ein verdienter Sieg der Spanier, die Frankreichs hochgelobte Offensive um Superstar Mbappé fast durchgängig kontrollieren. Schon nach 22 Minuten die Führung durch Oyarzabal per Strafstoß. Porro besorgt nach 58 Minuten den zweiten Treffer. Spanien liefert auf den Punkt die beste Turnierleistung ab und kann nun entspannt verfolgen, ob sich heute im anderen Halbfinale Messis Argentinier oder England um Kane und Bellingham durchsetzt. Thomas Thonfeld, Sportredaktion.
2: Auf dem Weg zu einem Engagement von Jürgen Klopp als Bundestrainer haben DFB-Präsident Neuendorf und Red Bull-Chef Mitzlaff anscheinend eine Lösung gefunden. Konkrete Ergebnisse über das Treffen in München wurden zunächst nicht veröffentlicht. Knackpunkt der Gespräche war Klopps Vertrag als Head of Global Soccer bei Red Bull. In dieser Funktion ist er noch bis 2029 an Red Bull gebunden.
1: Das Wetter für Deutschland.
2: Die aktuelle Vorhersage des Deutschen Wetterdienstes. Heute Vormittag im Süden noch gewittrige Regenfälle mit Starkregengefahr, örtlich Unwetter. Ab dem Nachmittag vor allem in der Südhälfte neue Gewitter, örtlich Unwetter durch heftigen Starkregen, Hagel- und orkanartige Böen. Im Rest des Landes heute meist trocken, im Südwesten Temperaturen bis 32 Grad, sonst bis 27 Grad, an den Küsten etwas kühler. Morgen im Süden und Nordosten einzelne Schauer oder Gewitter, die Temperaturen wie heute.
0: 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Und los geht's in der Arbeit, dann drücken wir mal auf die Tube, das was vorwärts geht. Damit wir auch bei der Sonnencreme auf die richtige Tube drücken, checken wir gleich mal, was die Billig-Sonnencremes so taugen. Ich bin Marco Meichel, hi zusammen.
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0: Uwe Adams hier bei Radio Schlagerparadies und ich hätte es dir sagen sollen. Ja, wir sagen es euch jetzt, wie es ist. Die Preise sind hoch, der Kontostand niedrig. Ja, in Zeiten wie diesen sind viele von uns um jeden Euro froh, der sich irgendwo einsparen lässt. Gerade bei Saisonartikeln, die wir wirklich nur im Sommer brauchen, da greifen viele auf die günstigen Angebote chinesischer Billigplattformen zurück. Und wenn man schon mal die komplette Sommerausrüstung bei Temu und Co. bestellt, warum dann nicht mal eben noch die günstige Sonnencreme mit in den Warenkorb packen? Genau davor warnt aber Karin Richterich vom Verbrauchermagazin Ökotest. Aus gutem Grund, ne?
1: Ja, ein großes deutsches Unternehmen hat 6 verschiedene Sonnencremes mit hohem Lichtschutzfaktor bei der Online-Plattform Temu eingekauft und im Labor dahingehend untersuchen lassen, ob sie UV-Filter enthalten. Die Laboranalyse zeigt, UV-Schutz bietet kein einziges der 6 Produkte. Bei 4 sind zwar UV-Filter auf der Verpackung deklariert, aber tatsächlich sind im Keim der Produkte UV-absorbierende Moleküle enthalten. Und somit schützen sie auch nicht vor UV-Strahlung.
0: Ja, sowas kann gerade bei Temperaturen über 30 Grad ganz schnell ins Auge gehen, beziehungsweise auf die Haut. Allerdings ist bei den Billigangeboten auch damit zu rechnen. Auch suspekt auf die Nachfragen von Ökotest bezüglich der Testergebnisse hat keiner der Hersteller reagiert. Auch deshalb solltet ihr beim Sonnenschutz nicht am falschen Ende sparen.
1: Aus unseren vergangenen Tests wissen wir, dass Verbraucherinnen und Verbraucher auch bei Supermärkten, Discountern und Drogeriemärkten günstige Produkte erhalten, die aber dann eben einen verlässlichen UV-Schutz bieten. Und auf der Verpackung finden Sie in den Inhaltsstofflisten dann auch Angaben dazu, welche UV-Filter eingesetzt werden.
0: Wer billig kauft, kauft zweimal, heißt es. Beim Sonnenschutz kann das allerdings schon zu spät sein. Deshalb geht lieber in den Supermarkt oder die Drogerie eures Vertrauens. Eure Haut wird sich auf jeden Fall danken und die deutsche Wirtschaft auch. Schönen guten Morgen. Jetzt mit dem neuen Hit von Madeleine Rausch. Zukunft erfunden bei Radio Schlager Paradies.

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Na klar haben wir Lust auf noch mehr Schlager, oder? Schönen guten Morgen, ihr hört Radio Schlagerparadies am Mittwoch. Lukas, er schickt sonnige und schöne Grüße aus dem sonnigen Aachen ins Studio und schreibt über unsere Homepage schlagerparadies.de, kommt gut durch die Hitze und trinkt genug. Musikwunsch, Henry, Valentino und Uschi sollen es sein mit Im Wagen vor mir.

0: gespannt, was der Tag uns bringt. Ja, das ein oder andere Donnerwetter auf jeden Fall.
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0: Bis zum Mittag heute in Sachsen und auch im Süden des Landes immer wieder Gewitter mit Starkregengefahr. Ab dem Nachmittag dann vor allem im Süden neue Gewitter im Anmarsch, teilweise auch mit Hagel- und orkanartigen Sturmböen. Sonst wieder Sonne mit dabei und es bleibt dann auch überwiegend trocken. Im Südwesten nochmal sehr heiß, da sind es gut und gern nochmal 32 Grad. Sonst bis zu 27 Grad, auch völlig ausreichend. An den Küsten ein bisschen kühler und morgen dann im Süden und Nordosten noch ein paar Schauer und Gewitter mit dabei. Über

Roselli bei Radio Schlagerparadies. Und nachdem wir ja vor einer guten halben Stunde über Sonnencremes gesprochen haben, können wir jetzt ruhig, würde ich vorschlagen, so ein bisschen Sonne auf der Haut vertragen, oder? Eine gute Idee. Auch wenn es bei euch vielleicht gerade nicht nach Sonne aussieht, sind ja auch einige Gewitter heute Morgen mit dabei. Gibt's jetzt Sonne auf der Haut im Radio mit Juliane Werding.

0: Holbert.
1: Stefan Dietlo, die Aufdreher und die Frühstücksschlacht, die kennt ihr vielleicht auch bei euch zu Hause. Einen schönen Vormittag mit Radio Schlagerparadies. Und jetzt Christin Stark, lass mich gehen.

0: Es ist 10 Uhr.
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2: Ich bin Dirk Zeitler. US-Präsident Trump hat dem Iran mit Angriffen auf die zivile Infrastruktur des Landes gedroht. Nächste Woche würden alle Kraftwerke und Brücken zerstört, es sei denn, sie kommen an den Verhandlungstisch und verhandeln, sagte er in einem Interview des US-Senders Fox News.
3: Schon im April hatte Trump dem Iran mit Vernichtung gedroht. Damals lenkte die Führung in Teheran ein und beide Kriegsparteien vereinbarten eine Waffenruhe. Heute dagegen sind die Fronten verhärtet. Auch das iranische Militär scheint bereit, größere Risiken einzugehen, um seine Kontrolle über die Straße von Hormuz zu sichern. Experten warnen deshalb, der Krieg könnte erneut mehrere Wochen dauern. Damit wächst die Sorge vor einer weiteren Eskalation in der gesamten Region. Aus Teheran, Arne Bentsch.
2: Heftige Unwetter haben die Region Nürnberg am Abend schwer getroffen. Es gibt mehrere Verletzte. Nach Angaben der Feuerwehr gingen innerhalb von 5 Stunden fast 3000 Notrufe ein. Daraus entstanden rund 1000 Feuerwehreinsätze in Nürnberg, Fürth und Erlangen.
4: Das Ende einer Hitzewelle ist oft verbunden mit heftigen Unwettern. Die ganze Nacht sind die Rettungskräfte im Dauereinsatz, pumpen vollgelaufene Keller leer oder räumen umgestürzte Bäume zur Seite. Auch Autos und Gebäude werden von Bäumen getroffen, mehrere Menschen eingeklemmt. Der Flugverkehr am Airport Nürnberg wird für 80 Minuten eingestellt. 7 Flüge sind betroffen. An einer Grundschule im Landkreis Nürnberger Land fällt der Präsenzunterricht heute wegen umgestürzter Bäume und herabfallender Äste aus. Uli Reitinger, Nachrichtenredaktion.
2: Bei Razzien wegen mutmaßlichen Drogenschmuggels sind die Justizvollzugsanstalt Rheinbach bei Bonn haben Ermittler in Privatwohnungen unter anderem Kokain und Amphetamine gefunden. Die 8 beschuldigten JVA-Bediensteten wurden laut Ministerium suspendiert. In insgesamt 8 Wohnungen beschlagnahmten die Ermittler Dutzende Beweismittel, vor allem Handys, Laptops und Schriftsätze. Zum Sport. Spanien hat das Endspiel der Fußballweltmeisterschaft erreicht. Der Europameister besiegt im Halbfinale in Arlington Frankreich mit 2:0 und spielt am Sonntag in East Rutherford um den Titel. Ihren Finalgegner ermitteln Titelverteidiger Argentinien und England heute Abend in Atlanta.
1: Das Wetter für Deutschland.
2: Zum Wetter, die aktuelle Vorhersage des Deutschen Wetterdienstes. Heute Vormittag im Süden noch gewittrige Regenfälle mit Starkregengefahr, örtlich Unwetter. Ab dem Nachmittag vor allem in der Südhälfte neue Gewitter, örtlich Unwetter durch heftigen Starkregen, Hagel- und orkanartige Böen. Im Rest des Landes heute meist trocken, im Südwesten Temperaturen bis 32 Grad, sonst bis 27 Grad, an den Küsten etwas kühler. Morgen im Süden und Nordosten einzelne Schauer oder Gewitter, die Temperaturen wie heute.
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0: Es wird oder es ist schon ein ganz fantastischer Mittwoch. Schön, dass ihr mit dabei seid. Ich bleibe auch ein bisschen. Mein Name ist Frank Neuenfels. Guten Morgen.
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0: Ach, man gönnt ihm das doch von ganzem Herzen, diesen sehr liebevollen Joey Heindle. Schwer zu erklären, hier ist Radio Schlagerparadies. Wir haben auch in dieser Stunde natürlich unsere Gruß- und Wunschbox ganz weit geöffnet. Also die Türen rechts und links mal schwer auseinander. Müsst ihr nur durchlaufen und euch euren Lieblingstitel direkt mal aufs Ohr gönnen. Verbunden gerne mit ein paar Grüßen über schlagerparadies.de geht das. Oder aber ihr nutzt unsere ganz wunderbare, bunte, kostenlose Radio Schlagerparadies-App. Christopher Kloß hat sich gemeldet aus Kleines Wiesental in Baden-Württemberg mit Grüßen an alle Zimmermänner im Landkreis Lörrach-Mülheim. Und wir erfüllen sehr gerne, lieber Christopher, jetzt deinen Musikwunsch. Wir gehen sozusagen auf den Rummel, Jahrmarkt, Kirmes, Achterbahn. Hier ist Helene Fischer. Einen schönen Tag.
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1: 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All das winkt dem Gewinner oder der Gewinnerin unserer Sommer-Challenge. Lilly Müller von Visit Carolina. Was macht denn die Outer Banks so einzigartig?
2: Die Outer Banks sind so besonders, weil es ja eben diese ganz, ganz lange Inselkette ist und man dort mit dem Auto quasi entlangfahren kann. Also es sind auch wirklich unglaublich schöne Aussichten, wenn man einfach nur so dort durchfährt. Und dann gibt es eben ganz viele verschiedene kleine Orte an der Küste, wo man die unterschiedlichsten Sachen machen kann. Was ich immer sehr, sehr gerne mache, sind so Bootstouren zur Tierbeobachtung, also ob es jetzt Vögel sind oder eben Delfine. Kajakfahren ist total beliebt. Man kann dort tatsächlich auch surfen. Also wir haben auch wirklich schöne Strände, wo man surfen kann, zum Beispiel am Carolina Beach.
1: Sagt Lilly Müller von Visit North Carolina. Mitorganisiert wird die Reise vom Reiseveranstalter America Unlimited. USA-Profi Oliver Medling ist von den Outer Banks auch total begeistert.
3: Es ist einfach erstmal landschaftlich natürlich sehr schön, weil wir eben nicht diese Hochbauten haben, wirklich ein schönes National Seashore haben, Leuchttürme, Cups. Die Outer Banks haben so unglaublich viel zu bieten. Ob das jetzt Wildpferde sind, die da im Norden der Outer Banks rumlaufen, oder tatsächlich auch viel Geschichte. Tatsächlich Flug wurde da effektiv erfunden. Die Wright Brothers, die damals das erste Fluggerät dort getestet und erfolgreich auch gestartet haben. Also da ist eben auch viel mehr als nur Strand. Und deswegen die Outer Banks, muss ich sagen, sind für mich immer das absolute Muss, wenn man durch North Carolina fährt.
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0: Vielleicht.
1: St. Daniel Sommer hier bei Radio Schlagerparadies. Irgendwann, irgendwo, vielleicht. Nee, genau jetzt habe ich Post bekommen von Sibylle Schumann aus Mönchengladbach in Nordrhein-Westfalen über schlagerparadies.de. Sie hört dort zu über die Alexa und schreibt: schönen guten Morgen. Zum 90-jährigen Ehrentag wünschen wir Celine, Jens, Lorraine und ich unserer Mama und Oma zum heutigen Geburtstag nur das Beste. Von Herzen alles Gute, vor allem sehr viel Gesundheit. Und dann fügt sie noch an: 90 Jahre, das ist ein echtes Qualitätsprädikat. Sie hat mehr Lebenserfahrung als so manches Geschichtsbuch und zeigt uns jeden Tag, dass man mit Humor, Herz und einer guten Gelassenheit durchs Leben kommt. Vielen Dank, liebe Sibylle. Na, und auch Radio Schlagerparadies wünscht der Mama und der Oma alles Gute zum 90-jährigen Ehrentag mit der Musik der Amigos und Matador. Happy Birthday auch für alle anderen, die heute Geburtstag haben.

Thomas Doll, schön der Titel. Ich bin kein Dichter, kein Poet. Na, aber ein Radiomoderator, der euch jetzt wirklich eine tolle Story erzählt, muss ich wirklich sagen, hier staunten selbst erfahrene Bergretter nicht schlecht. Auf dem höchsten Berg Großbritanniens musste ein Labrador auf einer Trage ins Tal gebracht werden. Na, der Arme, der Vierbeiner konnte plötzlich kaum noch laufen. Jetzt könnte man denken, Mist, hat er sich die Pfote irgendwo verknackst, ne? Das Problem aber, der Wauzi schlief einfach immer wieder ein beim Laufen. So, der erste Verdacht: Der Hund hatte wohl zuvor am Straßenrand Cannabis gefressen und war völlig benommen, zugedröhnt, der arme Kleine. Gleich 14 Bergretter brauchte es, um den tierischen Patienten sicher nach unten zu bringen. Zum Glück ging alles gut, liebe Schlagerfreunde. Cannabis am Wegesrand gefressen, mein lieber Mann. Die Ausrede zieht aber nur bei Hunden. Nicht, dass ihr das bei der nächsten Polizeikontrolle auch mal versucht.

0: ist es 11.
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2: Ich bin Dirk Zeitler. Ein schweres Unwetter mit Hagel hat am frühen Morgen in Reutlingen Straßen überflutet und einen stundenlangen Einsatz von Feuerwehr und Polizei ausgelöst. Am Abend hatten heftige Unwetter bereits die Region Nürnberg schwer getroffen. Es gibt mehrere Verletzte.
3: Das Ende einer Hitzewelle ist oft verbunden mit heftigen Unwettern. Die ganze Nacht sind die Rettungskräfte im Dauereinsatz, pumpen vollgelaufene Keller leer oder räumen umgestürzte Bäume zur Seite. Auch Autos und Gebäude werden von Bäumen getroffen, mehrere Menschen eingeklemmt. Der Flugverkehr am Airport Nürnberg wird für 80 Minuten eingestellt. 7 Flüge sind betroffen. Uli Reitinger, Nachrichtenredaktion.
2: Bei den nächtlichen US-Angriffen ist nach Darstellung iranischer Staatsmedien ein Weizensilo getroffen worden. Der Vorfall habe sich nahe der Grenze zum Irak ereignet, wie der staatliche Rundfunk berichtet. Auch die Revolutionsgarden, Irans mächtigste Militärorganisation, warfen den USA die Bombardierung ziviler Einrichtungen vor. Die Angaben konnten zunächst nicht unabhängig überprüft werden. Intensiver Austausch und schnelle Informationen, aber auch Hass, Mobbing, Fake News und drastische Bilder. Jugendliche empfinden Social Media als ständiges Wechselspiel zwischen positiven Erlebnissen und belastenden Erfahrungen. Das zeigt die GymPlus-Studie des Medienpädagogischen Forschungsverbands Südwest.
4: Für rund 80% der Jugendlichen sind soziale Medien ein wichtiger Zugang zu Wissen und etwa die Hälfte von ihnen berichtet, sich dort verstanden zu fühlen. Gleichzeitig lenke Social Media sich von wichtigen Dingen ab und raube ihnen Zeit für Erholung und Freizeitaktivitäten. Als besonders belastend nehmen die jungen Menschen unter anderem ungewollte Nacktbilder, Mobbing und drastische Gewaltdarstellungen wahr. Ein Social Media Verbot sehen viele Jugendliche aber trotzdem skeptisch, weil sie Zweifel daran haben, dass das wirkt. Rückblickend empfiehlt aber die Hälfte zumindest ein höheres Einstiegsalter. Fiona Reinhardt, Nachrichtenredaktion.
2: Zum Sport. Die Entscheidung für Jürgen Klopp als Bundestrainer geht in die finale Phase. Nach dem Spitzentreffen vom DFB-Präsident Neuendorf und seinem Stellvertreter Watzke mit Red Bull-Chef Minzlaff werden heute die entscheidenden Verbandsfunktionäre über den Stand der Verhandlungen informiert. Nur mit Zustimmung der Funktionäre kann Klopp letztlich zum Nachfolger von Julian Nagelsmann als Bundestrainer berufen werden.
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2: Zum Wetter, die aktuelle Vorhersage des Deutschen Wetterdienstes. Heute Vormittag im Süden noch gewittrige Regenfälle mit Starkregengefahr, örtlich Unwetter. Ab dem Nachmittag vor allem in der Südhälfte neue Gewitter, örtlich Unwetter durch heftigen Starkregen, Hagel und orkanartige Böen. Im Rest des Landes heute meist trocken, im Südwesten Temperaturen bis 32 Grad, sonst bis 27 Grad, an den Küsten etwas kühler. Morgen im Süden und Nordosten einzelne Schauer oder Gewitter, die Temperaturen wie heute.
5: Schlagerparadies. Vincent Groß gemeinsam mit den Estorio Brothers. Damit starten wir in diese Sendung. Jetzt, ich bin Frank Neuenfels. Guten Morgen.
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0: Beste Stimmung hier bei uns bei Radio Schlagerparadies. Ich hoffe, bei euch auch am Mittwoch um 11.10 Uhr haben wir es gleich. Schön, dass ihr mit dabei seid. Und danke für eure Musikwünsche und Grüße. Auf den unterschiedlichsten Kanälen habt ihr ja die Möglichkeit, eure Lieblingslieder zu hören. Einen Gruß, einen Wunsch mit dabei abzugeben. Sehr, sehr gerne. Her damit. Die WhatsApp-Sprachnachricht ist auch immer sehr beliebt. Bei euch ist die Nummer, falls ihr sie nicht auswendig kennt, 06805 699 110 06805 699 110. Hat auch unser nächster Hörer eingetippt, sich gemerkt, auf Pergamentpapier kopiert, was weiß ich. Hallo.
1: Hallo, liebes Radio Schlagerparadies-Team. Hier ist der Jürgen aus Mülheim. Ich wünsche mir das neueste Lied vom Tommy Steiner und grüße damit meine Arbeitskollegin, die Simone, die hoffentlich sehr erfolgreich heute wieder unterwegs ist. Und natürlich alle Hörerinnen und Hörern wünsche einen wunderschönen Tag.

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0: Claudia Jung und Atemlos. Ja, Atemlos macht einen auch die nächste Geschichte. Der Haushaltsentwurf für das kommende Jahr ist seit letzter Woche beschlossen. Rund 555 Milliarden, mein Gott, welch eine Summe, wie viele Nullen sind das? Also 555 Milliarden Euro an Ausgaben sind vorgesehen, 110 davon allein für die Verteidigung. Aber auch Infrastruktur, Bildung, Digitalisierung, Wohnungsbau sind wichtige Aufgaben, die bei der Planung bedacht wurden. Sogar für die Sportförderung wurde und wird bis zu 2030 eine Milliarde Euro locker gemacht. Das ist löblich. Aber wer mal wieder leer ausgeht, sind die deutschen Tierheime. Und das, obwohl sich die Regierung im Koalitionsvertrag dazu verpflichtet hat. Der Deutsche Tierschutzbund hat deshalb Klage gegen die Bundesregierung eingereicht. Pressesprecherin Hester Pomrening hat uns mal die Hintergründe erklärt.
1: Die Sportmilliarde zeigt ja, was möglich ist. Sowas hätten wir uns auch für den Tierschutz gewünscht. Warum das nicht berücksichtigt wird, ist nicht nachvollziehbar. Aber wir wissen natürlich aus der Erfahrung, dass ja private Tierschutzvereine auch leicht erpressbar sind sozusagen. Kein Tierschützer, keine Tierschützerin wird ihre Arbeit einfach niederlegen und ihre Schützlinge im Stich lassen. Da geht man eher über die eigenen Grenzen hinaus. Und genau deshalb haben wir uns zu diesem rechtlichen Schritt gezwungen gesehen.
0: Worum es bei der Klage geht und warum sie so wichtig für den Tierschutz in Deutschland ist, klären wir gleich hier bei Radio Schlagerparadies.

0: Radio Schlagerparadies hier am Mittwochvormittag. Wer von euch schon mal in einem Tierheim war, der wird mir sicher zustimmen, wenn ich sage, es gibt Schöneres auf dieser Welt. Obwohl sich tausende Pflegerinnen und Pfleger aufopferungsvoll um ihre Schützlinge kümmern, fehlt es an dringend notwendigen Investitionen. Die Bundesregierung hat sich im Koalitionsvertrag zwar dazu verpflichtet, aber beim neuen Haushaltsentwurf, der letzte Woche beschlossen wurde, gehen die Tierheime allerdings wieder einmal leer aus. Dabei ist die Lage wirklich prekär, sagt auch Hester Pommerening vom Deutschen Tierschutzbund.
1: Tierheime stehen aktuell wirklich kurz vor dem Zusammenbruch, man muss es so drastisch sagen, weil ja auch seit Jahrzehnten schon am Limit gearbeitet wird in den Einrichtungen. Während gleichzeitig die Kosten, die Aufgaben und die Belastungen auch durch bundesrechtliche Vorgaben stetig wachsen und weil der Staat auch ganz klar versäumt hat, zu verhindern, dass überhaupt so viele Tiere in die Tierheime kommen.
0: Da stellt sich natürlich die Frage, inwieweit der Staat überhaupt für die Tierheime zuständig ist. Genau das will der Deutsche Tierschutzbund jetzt gerichtlich klären lassen. Der Tierschutz ist nämlich im Grundgesetz festgeschrieben.
1: Wir wollen erstmals gerichtlich klarstellen lassen, dass sich aus dem Staatsziel Tierschutz auch eine Verpflichtung, und zwar auch finanziell, für den Bund ergibt. Also, dass der Bund eine Verantwortung für den Fortbestand der Einrichtungen hat, die eben den praktischen Tierschutz und das Staatsziel Tierschutz in Deutschland mit Leben füllen.
0: Wann ein Urteil da zu erwarten ist, steht noch in den Sternen. Für die Tierheime allerdings ein Wettlauf gegen die Zeit mit weitreichenden Folgen.
1: Wir haben Millionen Heimtierhalterinnen und Halter in diesem Land, die sich ja auch darauf verlassen, dass der praktische Tierschutz da wäre, wenn ein Tier entläuft, wenn man selber in eine Notsituation kommt, das Tier dann doch vielleicht abgeben muss. Dieses Versorgungsnetzwerk, das könnte dann nicht mehr aufrechterhalten werden. Tierheime müssten schließen, können Tiere nicht mehr aufnehmen. Das haben wir ja jetzt schon teilweise, dass die Tierheime zu voll sind, dass Wartelisten geführt werden. Also das wären Probleme, die jetzt schon da sind, die sich dann noch entsprechend vergrößern werden, bis wir dann wirklich einen Kollaps des Systems hätten.
0: Es bleibt zu hoffen, dass sich der Bund vielleicht doch mehr für Tierschutz begeistern lässt. Die endgültige Verabschiedung des Bundeshaushalts ist für Ende November geplant. Und vielleicht eine kleine Anmerkung persönlich von mir. Es sind 110 Milliarden für Verteidigung und Rüstung vorgesehen in neuen Haushaltsentwurf. Vielleicht würden es auch 109 Milliarden tun. Dann hätten wir eine Milliarde für den Tierschutz. Nur mal so als Idee, liebe Bundesregierung. Großstadt.

Kann jeder direkt mitsingen, oder? Ein großer Titel. Costa Cordalis ist ja auch ein großer Künstler. Anita, hier bei Radio Schlagerparadies. Jetzt gibt's ganz viel Lichtblicke hier bei uns als Musikwunsch aus Bad Weißenstadt. Das liegt im wunderschönen Bundesland Bayern. Hört Maxi Reinl zu, empfängt uns über DAB und schreibt, wir grüßen unseren Malerkollegen Kerni auf der Baustelle. Habt alle noch einen schönen Tag und Musik von Lichtblick, gleichnamiger Titel, jetzt bei uns. Habt auch ihr einen Wunsch? Her damit über die App oder schlagerparadies.de.

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schon lange nicht mehr gehört, diesen schönen Titel. Dankeschön, liebe Musikredaktion. Hoffmann und Hoffmann, alles, was ich brauche, bist du. Hier ist Radio Schlagerparadies. Aktuell läuft ja die Tour de France, das Radrennen quer durch Frankreich. In diesem Jahr quasi als Hitzeschlacht obendrauf. Und deswegen geht's jetzt nicht um Berge, Sprints und Sekunden. Ein Hotelzimmer bei der Tour de France sorgt nämlich für Schlagzeilen. Ein norwegischer Radprofi zeigte auf seinem Social-Media-Profil ein, ich sag mal, nicht ganz so sauberes Hotelzimmer. Da war Schmutz in den Ecken, Spinnenweben überall, Käfer im Zimmer. Und da hat er sich gedacht, ach komm, da verzichte ich kurzerhand mal aufs Bett und lege mich auf den Balkon schlafend samt Matratze. Naja, bei fast 40 Grad sowieso die angenehmere Alternative. Sein Urteil am nächsten Morgen, 7 von 10 Punkten würde ich weiterempfehlen, schreibt er. Allerdings bezog sich diese Wertung nur auf den Balkon und nicht aufs Zimmer. Ja, und die Mücken haben sich über das All-You-Can-Eat-Buffet auf dem Balkon ganz gewiss gefreut. Jetzt Roland Kaiser. Einen schönen Mittag.

Starde bei Radio Schlagerparadies. Ich bin dein Drachen, wenn der Sturm beginnt. Schön, dass ihr mit dabei seid auf der Arbeit, im Auto, zu Hause, vielleicht im Ohr beim Joggen. Wir wünschen euch einen klasse Mittwoch. Gleich noch Musik von Eva Luginger, aktuelle Single Heimliche Tränen, dann die News und dann hören wir uns schon wieder in der kommenden Stunde. Sind die Schlagerpiloten mit am Start. Wir haben Jürgen Drews mit einem richtig tollen Titel hier bei uns, aber es gibt auch Olaf Berger und der verrät uns unter anderem, wo so sein Lieblingsort ist. Da könnt ihr mal schon mal sehr gespannt sein. Das und noch viel mehr um kurz nach 12 hier bei uns bei Radio Schlagerparadies. Jetzt Eva Luginger, Heimliche Tränen. Bis gleich.

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1: Ich bin Dirk Zeitler. Tanken wird immer teurer. Vor allem Diesel hat sich auf Wochensicht massiv verteuert. Das geht aus Daten des ADAC hervor. Im bundesweiten Tagesdurchschnitt des Dienstags kostete ein Liter des Kraftstoffes 2,07 Euro. Das waren fast 12 Cent mehr als noch am Dienstag vor einer Woche. Auch Superbenzin legte deutlich zu. Der ADAC bewertet die aktuellen Spritpreise als zu hoch. US-Präsident Trump hat im Iran mit Angriffen auf die zivile Infrastruktur des Landes gedroht. Nächste Woche würden alle Kraftwerke und Brücken zerstört, es sei denn, sie kommen an den Verhandlungstisch und verhandeln, sagte er in einem Interview des US-Senders Fox News.
2: Schon im April hatte Trump dem Iran mit Vernichtung gedroht. Damals lenkte die Führung in Teheran ein und beide Kriegsparteien vereinbarten eine Waffenruhe. Heute dagegen sind die Fronten verhärtet. Auch das iranische Militär scheint bereit, größere Risiken einzugehen, um seine Kontrolle über die Straße von Hormuz zu sichern. Experten warnen deshalb, der Krieg könnte erneut mehrere Wochen dauern. Damit wächst die Sorge vor einer weiteren Eskalation in der gesamten Region. Aus Teheran, Arne Bentsch.
1: Mit einem Großaufgebot ist die Polizei in NRW und den Niederlanden gegen mutmaßliche Drogenhersteller vorgegangen. Mehrere Verdächtige wurden festgenommen.
3: Mehrere hundert Einsatzkräfte nahmen insgesamt 13 Objekte ins Visier. Drei per Haftbefehl gesuchte Verdächtige wurden festgenommen, außerdem weitere Personen, die vor Ort angetroffen wurden. Gegen 9 deutsche und niederländische Beschuldigte wird ermittelt. Sie sollen seit dem vergangenen Jahr Grundstoffe für die Herstellung von Amphetamin in großem Stil beschafft und mehrere Drogenlabore betrieben haben. An der Razzia waren auch Europol, das LKA Nordrhein-Westfalen und das Bundeskriminalamt beteiligt. Thomas Bleskin, Nachrichtenredaktion.
1: Ein schweres Unwetter mit Hagel hat am frühen Morgen in Reutlingen Straßen überflutet und einen stundenlangen Einsatz von Feuerwehr und Polizei ausgelöst. Am Abend hatten heftige Unwetter bereits die Region Nürnberg schwer getroffen. Es gibt mehrere Verletzte.
0: Das Wetter für Deutschland.
1: Zum Wetter, die aktuelle Vorhersage des Deutschen Wetterdienstes. Ab dem Nachmittag vor allem in der Südhälfte neue Gewitter, örtlich Unwetter. Im Rest des Landes heute meist trocken. Im Südwesten Temperaturen bis 32 Grad, sonst bis 27 Grad. An den Küsten etwas kühler. Morgen dann teils sonnig, teils heiter bis wolkig. Im Tagesverlauf im Norden einzelne und im Süden und Südwesten öfter Schauer oder teils kräftige Gewitter. Höchstwerte 25 bis 33 Grad.
4: Na, das sind doch schon mal schöne Aussichten für den morgigen Tag. Schöne Aussichten musikalisch haben wir jetzt auch für euch hier bei uns bei Radio Schlagerparadies.
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4: Ich bin Frank Neuenfels. Hallo.

das war gestern aufregend hier bei uns bei Radio Schlagerparadies. Wir hatten nämlich Prinzessinnenbesuch, möchte ich sagen. Ja, wenn die Tochter des Königs vorbeischaut, dann stehen alle Spalier. Na, ganz so schlimm war es nicht, aber es war ein sehr sympathischer Auftritt von Julina Drews, die nämlich gestern hier im Studio vorbeikam und hat ihre aktuelle Single Durch und Durch vorgestellt und ein tolles Interview gemacht mit meinem geschätzten Kollegen Jonas Gehm, der ab 14 Uhr hier wieder auf euch wartet. Warum ich euch das erzähle? Weil dieser Musikwunsch gerade reingekommen ist über schlagerparadies.de von David Ludwig aus Tschan in Rheinland-Pfalz. Er grüßt nämlich alle Streamer bei TikTok mit dieser Musik von Julina Drews. Und hier ist...

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0: Und da kann ich als alter Dresdner nur meine Heimatregion, die Sächsische Schweiz, empfehlen. Mein persönlicher Lieblingsort ist da das Kirnitschtal. Und ich hatte das große Glück, damals in der Kindheit viel in dieser Region unterwegs sein zu können. Und diese besondere Atmosphäre des Tals, die hat mich immer gefesselt.
1: Ganz besonders angetan hat sie ihm eine historische Straßenbahn, die dort schon seit 1898 fährt. Obwohl die Strecke gerade mal 8 Kilometer lang ist, steckt sie voller Highlights, sagt Olaf Berger.
0: Ja, mit der Kirnitschtalbahn fährt man direkt von Bad Schandau aus durch eine der schönsten Landschaften Deutschlands zum Lichtenhainer Wasserfall. Und schon die Fahrt dorthin ist ein absolutes Erlebnis. Muss man einfach gesehen haben. Und gleichzeitig ist die Endstation auch der Ausgangspunkt für Wanderungen zum berühmten Kuhstall, der größten Felsenhöhle des Elbsandsteingebirges. Also die Verbindung von Natur, Geschichte, Heimatgefühl, das macht es für mich einfach ganz besonders.
1: Und macht jetzt schon neugierig, also bei mir zumindest. Wenn ihr mal in der Gegend unterwegs sein solltet, hat Olaf auch noch einen ganz persönlichen Tipp für euch.
0: Unbedingt in der traditionellen Middelndorfer Mühle einkehren. Da gibt es eine gebratene Forelle und die ist seit Jahren für mich ein absoluter Favorit und bei jedem Besuch Pflicht. Und genau solche Orte machen für mich einfach den Charme unserer Heimat aus. Authentisch, herzlich und voller wunderschöner Erinnerungen.
1: Ah, tolles Schlusswort von einem tollen Künstler. Ich hätte es nicht schöner sagen können. Olaf Berger für euch mit seinem Lieblingsort Sächsische Schweiz hier bei Radio Schlagerparadies.
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Wie recht hat, hat der Ben Zucker, was für eine geile Zeit am heutigen Mittwochmittag hier bei Radio Schlagerparadies. Ich habe Post bekommen aus Kerpen über unsere Homepage schlagerparadies.de von Stefan Bückner. Und er schreibt, ich grüße ganz herzlich meine Eltern und alle, die mich kennen, mit der Musik von Maite Kelly und...

0: Hallo, ich bin der Gilbert und wünsche euch einen wunderschönen Tag bei Radio Schlagerparadies.
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Julian David war Radio Schlager Paradies. Hand aufs Herz, Freunde, wie oft habt ihr schon gesagt, Sport heute? Ach komm, irgendwie klappt nicht. Ja, genau diese, ja, die Ausrede, die bekommt jetzt Muskelkater, wird also nicht mehr ziehen. Forscher sagen, schon 40 Minuten Krafttraining pro Woche können reichen, um die Gesundheit zu fördern und zu stabilisieren. Das sind keine 6 Minuten pro Tag. Sogar kleine Trainingseinheiten zwischendurch bringen etwas. Das heißt, ein paar Kniebeugen hier, ein paar Liegestütze da und schon hast du mehr für deine Gesundheit getan, als wenn du nur die Fernbedienung vom Couchtisch anhebst. Muskeltraining. Ja, mache ich jetzt auch. Ich drücke hier den richtigen Knopf für die nächste Musik und mit der anderen Hand hebe ich jetzt gleich eine schöne Tasse Cappuccino zum Mund. Anstrengend.

Dieser Titel ist ein Jahr jünger, wie ich alt bin. So, jetzt könnt ihr direkt mal das Ganze durch Google jagen. Wenke Mürre, er hat ein knallrotes Gummiboot. Aber ich nehme euch gerne diese Denksportaufgabe ab. Das war Musik aus dem Jahr 1970. Musik aus dem Jahr 2026 haben wir jetzt bei uns. René Ulbrich, aktuelle Single heißt Josephine. Dann die Nachrichten und nach den News gibt es unter anderem Beatrice Egli mit einem richtig schönen Song. Wir haben die Flippers mit dabei, sehe ich gerade. Aber auch Christine Stark, Pietro Lombardi und Matthias Reim. Da ist jede Menge Musik drin. Ach, es wird Zeit für die Nachrichten, aber vorher René Ulbrich.

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1: Ich bin Dirk Zeitler. Tanken wird immer teurer. Vor allem Diesel hat sich auf Wochensicht massiv verteuert. Das geht aus Daten des ADAC hervor. Im bundesweiten Tagesdurchschnitt des Dienstags kostete ein Liter des Kraftstoffes 2,07 Euro. Das waren fast 12 Cent mehr als noch am Dienstag vor einer Woche. Auch Superbenzin legte deutlich zu. Der ADAC bewertet die aktuellen Spritpreise als zu hoch. US-Präsident Trump hat dem Iran mit Angriffen auf die zivile Infrastruktur des Landes gedroht. Nächste Woche würden alle Kraftwerke und Brücken zerstört, es sei denn, sie kommen an den Verhandlungstisch und verhandeln, sagte er in einem Interview des US-Senders Fox News.
2: Schon im April hatte Trump dem Iran mit Vernichtung gedroht. Damals lenkte die Führung in Teheran ein und beide Kriegsparteien vereinbarten eine Waffenruhe. Heute dagegen sind die Fronten verhärtet. Auch das iranische Militär scheint bereit, größere Risiken einzugehen, um seine Kontrolle über die Straße von Hormuz zu sichern. Experten warnen deshalb, der Krieg könnte erneut mehrere Wochen dauern. Damit wächst die Sorge vor einer weiteren Eskalation in der gesamten Region. Aus Teheran, Arne Bentsch.
1: Mit einem Großaufgebot ist die Polizei in NRW und den Niederlanden gegen mutmaßliche Drogenhersteller vorgegangen. Mehrere Verdächtige wurden festgenommen.
3: Mehrere hundert Einsatzkräfte nahmen insgesamt 13 Objekte ins Visier. Drei per Haftbefehl gesuchte Verdächtige wurden festgenommen, außerdem weitere Personen, die vor Ort angetroffen wurden. Gegen 9 deutsche und niederländische Beschuldigte wird ermittelt. Sie sollen seit dem vergangenen Jahr Grundstoffe für die Herstellung von Amphetamin in großem Stil beschafft und mehrere Drogenlabore betrieben haben. An der Razzia waren auch Europol, das LKA Nordrhein-Westfalen und das Bundeskriminalamt beteiligt. Thomas Bleskin, Nachrichtenredaktion.
1: Ein schweres Unwetter mit Hagel hat am frühen Morgen in Reutlingen Straßen überflutet und einen stundenlangen Einsatz von Feuerwehr und Polizei ausgelöst. Am Abend hatten heftige Unwetter bereits die Region Nürnberg schwer getroffen. Es gibt mehrere Verletzte.
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1: Zum Wetter, die aktuelle Vorhersage des Deutschen Wetterdienstes. Ab dem Nachmittag vor allem in der Südhälfte neue Gewitter, örtlich Unwetter. Im Rest des Landes heute meist trocken. Im Südwesten Temperaturen bis 32 Grad, sonst bis 27 Grad. An den Küsten etwas kühler. Morgen dann teils sonnig, teils heiter bis wolkig. Im Tagesverlauf im Norden einzelne und im Süden und Südwesten öfter Schauer oder teils kräftige Gewitter. Höchstwerte 25 bis 33 Grad.
4: Schlagerparadies. Dankeschön, Dirk. Es gibt neue Musik von Semino Rossi. Haben wir jetzt für euch mit Wahnsinn oder Liebe. Ich bin Frank Neuenfels. Einen schönen Mittag.
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Das macht doch Lust auf Sommer. Fiesta del Sol, Anni Perker hier bei uns bei Radio Schlager Paradies und auch Juliane Werding macht immer Lust auf Sommer mit ihrer Musik. Okay, sie hat sich mehr oder weniger, sie hat im Schlagerbusiness den Rücken gekehrt, ist jetzt als sehr erfolgreich als Heilpraktikerin unterwegs. Aber die Titel von damals, die bleiben uns natürlich und das sind durchweg großartige Hits. Hat auch Friedhelm Loll für sich entdeckt aus Kamm-Lindfort. Da hört er zu über DAB und hat sich gemeldet über unsere Homepage schlagerparadies.de mit Grüßen an seine Frau Monika und danke für alles mit Juliane Werding und 3 Jahre lang.

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0: Beatrice Egli mit Alibi bei Radio Schlagerparadies. Schauen wir mal auf den Kalender. Nur noch 2 Tage, dann steht die Gemeinde Asbach in Baden-Württemberg wieder komplett auf dem Kopf. Das Heimspiel von und mit Andrea Berg lockt in den nächsten Tagen über 40.000 Besucher in den 8.000-Seelen-Ort. Für die Schlagerfans ist das Heimspiel schon seit über 20 Jahren ein absolutes Highlight im Veranstaltungskalender. Aber auch die Einwohner von Asbach, na, für die ist das Event auch ein ganz besonderer Termin im Jahr. Die Bürgermeisterin Sabine Welte-Hauf hat uns mal ein paar Einblicke gegeben.
1: Es gibt natürlich viele Menschen, die sich schon besonders im Vorfeld freuen, denn das Heimspiel löst eine besondere Atmosphäre im Ort aus und die vielen Besucherinnen und Besucher verweilen oft schon vor dem Heimspiel tagelang bei uns in Asbach und in der Umgebung. Sie wohnen, leben, genießen hier, sie verbringen ihren Urlaub hier und auch unsere Unternehmer freuen sich natürlich, wenn die Gäste hier konsumieren.
0: Ja, ist ja auch ein fantastischer Ort, Asbach. Natürlich gibt es bei einem Event dieser Größenordnung auch Belastungen für die Einwohner. Verkehr, Lärm, Einschränkungen im Alltag oder auch Müll lassen sich da nicht vollständig vermeiden. Die Bürgermeisterin.
1: Uns ist es besonders wichtig, genau diese Einschränkungen, diese Beschwerden aber aufzugreifen, sie zu optimieren und jedes Jahr neu zu planen und in diesen Bereichen besonders nachzusteuern. Insgesamt überwiegt natürlich aber ganz besonders der Stolz, dass hier so ein großes Event in Asbach stattfinden kann.
0: Und der ist auch vollkommen berechtigt, denn das Heimspiel ist wohl eine Veranstaltung, die es so nirgendwo ein zweites Mal gibt. Wir freuen uns auf jeden Fall auf dieses Mega-Event hier bei Radio Schlagerparadies. Sind ja auch mit vielen von euch vor Ort und am allermeisten freuen wir uns natürlich auf euch. Hier ist Andrea Berg. Diese Nacht ist jede Sünde wert.

Das war Musik von Irene Shear. Toller Song, ich will die Frau sein, die du liebst. Hier ist Radio Schlagerparadies. Ein Blick in die Gruß- und Wunschbox verrät, da ist eine Menge los und da muss ich ein bisschen was abarbeiten, mache ich sehr gerne, denn ich habe Post bekommen aus vom Niederrhein, also NRW, von Christian Hubert aus Hamminkeln. Er schreibt, liebe Grüße an alle Landwirte, lass es unbedingt regnen, es ist alles am Vertrocknen. Na, wie recht er doch hat, der Christian. Vielen Dank für Gruß und Wunsch und deinen Wunsch, den hauen wir direkt raus. Wolfgang Viereck, eine schöne Hymne. Resi, ich hol die mit meinem Traktor ab. Habt auch ihr einen Wunsch, her damit. Über unsere App oder schlagerparadies.de. Und jetzt ganz viel Spaß mit Wolfgang Viereck.

Hier ist Radio Schlagerparadies. Jetzt gibt's die erste offizielle Bestätigung für den Schlagerboom 2026. Schlagertitan Bernhard Brink wird am 17. Oktober bei Florian Silbereisen in der Dortmunder Westfalenhalle auf der Bühne stehen. Für den Schlagertitan ist es eine Rückkehr zu den beliebten Festeshows, die ihn schon seit vielen Jahren begleiten. Welchen Song er präsentieren wird, das ist noch geheim. Und jetzt wird natürlich fleißig spekuliert, welche weiteren Stars dabei sein werden. Ganz vorne auf der Wunschliste stehen unter anderem Helene Fischer, Andrea Berg und Andreas Gabalier. Gibt's dazu etwas Neues? Erfahrt ihr es hier bei uns bei Radio Schlagerparadies garantiert als erstes, ob er hier dabei sein wird. Auch das wissen wir noch nicht. Ilo de Jong, jetzt aber dafür bei uns.

Ich weiß nicht genau, warum mein Kollege Jonas Gehm hier gerade mit einem richtigen Grinsen vom rechten bis zum linken Ohr ins Studio reinkam. Vielleicht liegt es daran, dass er heute besonders gut drauf ist. Oder aber es sind noch ein bisschen die Nachwirkungen von gestern, von dem ganz hervorragenden Live-Interview mit Joelina Drews hier im Sendestudio. Ich frag ihn gleich mal, er wird euch vielleicht nach 14 Uhr selber aufklären. Nutzt es aus, Freunde, die gute Laune von Jonas, die ist ja sowieso täglich hier mit dabei bei uns. Jetzt noch Musik von Melissa Nassenweng. Dankeschön, dass ihr mit dabei wart. Bleibt unbedingt dabei. Ich bin Frank Neuenfels und ihr wisst ja, egal wo ihr seid und was ihr tut, bleibt Schlager. Tschüss zusammen.

0: Es ist 14 Uhr.
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2: Ich bin Thomas Brockt. Die Bundesregierung hat weitere Maßnahmen zum Abbau der Bürokratie beschlossen. Die schwarz-rote Koalition einigte sich darauf, bürokratische Verpflichtungen abzuschaffen, die einer jährlichen Entlastung von rund 600 Millionen Euro entsprechen.
3: Im Mittelpunkt steht die Digitalisierung im Gesundheitswesen. Künftig sollen etwa elektronische Überweisungen möglich sein und die elektronische Patientenakte deutlich mehr Funktionen bekommen. Auch bei der Arbeitsagentur gilt künftig stärker das Prinzip Digital First. Verbindliche Absprachen per E-Mail und Videotermine mit dem Jobcenter sollen möglich werden. Außerdem fallen einzelne Vorschriften weg, etwa die Umweltplakette für Elektroautos oder die regelmäßige Prüfung elektrischer Geräte wie Kaffeemaschinen, sofern kein besonderes Gefährdungspotenzial besteht. Thomas Bleski, Nachrichtenredaktion.
2: Tanken wird immer teurer. Vor allem Diesel hat sich auf Wochensicht massiv verteuert, wie aus Daten des ADAC hervorgeht. Im bundesweiten Schnitt kostete ein Liter Diesel gestern 2,07 Euro. Das waren rund 12 Cent mehr als noch am Dienstag vor einer Woche. Auch Superbenzin legte deutlich zu. Ein Liter der Sorte E10 kostete 2,08 Euro im Schnitt und damit 6 Cent mehr als eine Woche davor. Intensiver Austausch und schnelle Informationen, aber auch Hass, Mobbing, Fake News und drastische Bilder. Jugendliche empfinden Social Media als ständiges Wechselspiel zwischen positiven Erlebnissen und belastenden Erfahrungen. Das zeigt eine Studie des Medienpädagogischen Forschungsverbands Südwest, die jetzt in Mainz vorgestellt wurde.
4: Für rund 80% der Jugendlichen sind soziale Medien ein wichtiger Zugang zu Wissen und etwa die Hälfte von ihnen berichtet, sich dort verstanden zu fühlen. Gleichzeitig lenke Social Media sie von wichtigen Dingen ab und raube ihnen Zeit für Erholung und Freizeitaktivitäten. Als besonders belastend nehmen die jungen Menschen unter anderem ungewollte Nacktbilder, Mobbing und drastische Gewaltdarstellungen wahr. Fiona Reinhardt, Nachrichtenredaktion.
2: Im Bestechungsskandal in der Justizvollzugsanstalt Rheinbach in NRW sollen Häftlinge Bedienstete mit Einkaufsgutscheinen, zum Beispiel für Online-Warenhäuser, bestochen haben. Das teilte das Justizministerium in einer vertraulichen Sitzung des Rechtsausschusses im Landtag mit. 7 aktiven JVA-Bediensteten und einer ehemaligen Bediensteten wird vorgeworfen, gegen Bezahlung Drogen und Handys in das Gefängnis in Rheinbach geschmuggelt zu haben.
1: Das Wetter für Deutschland.
2: Die aktuelle Vorhersage des Deutschen Wetterdienstes. Heute vor allem in der Südhälfte erneut Gewitter, im Rest des Landes meist trocken. Im Südwesten Temperaturen bis 32 Grad, ansonsten bis 27 Grad, an den Küsten kühler. Morgen teils sonnig, teils heiter bis wolkig, im Tagesverlauf im Norden einzelne und im Süden und Südwesten häufiger Schauer oder teils kräftige Gewitter. Höchstwerte dann 25 bis 33 Grad.
5: Schlagerparadies. Schönen Mittwochnachmittag. Mein Name ist Jonas Gehm und wir verbringen die nächsten 4 Stunden zusammen, wenn ihr möchtet. Ich freue mich drauf. Hallo.
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Die Mountain Crew mit Lederhosen Rock'n'Roll hier bei Radio Schlagerparadies. Mittwochnachmittag, ich freue mich, dass ihr mit dabei seid. Heute habe ich wieder einiges mit euch vor. Vor allem ganz, ganz viel tolle Musik in den nächsten 4 Stunden. Da könnt ihr euch drauf freuen. In dieser Stunde zum Beispiel ist noch mit dabei Isabel Varell, Norman Langen, meine geschätzte Kollegin Antje Klann mit ihrer aktuellen Nummer und auch Linda Hesse mit ihrer aktuellen Nummer und natürlich ganz, ganz viele mehr. Aber auch für euch ist ein bisschen Platz, nämlich für eure Lieblingsschlager könnt ihr jederzeit gerne zu mir ins Studio schicken, zum Beispiel per WhatsApp-Sprachnachricht 06805 699 110 oder über unsere kostenlose Radio Schlagerparadies App. Die gibt's für euch zum Downloaden, sowohl in der App als auch im Play Store. Und wir starten in den Nachmittag mit Susanne Ibrahimi. Das Leben ist ein Fest.

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0: Lieber Herbert, magst du das denn auch, was du gestern Abend im TV genießen durftest, sportlicher Natur?
1: Es war zwar etwas einseitiger Genuss, was die Mannschaften anging, aber man konnte es genießen,
0: ein tolles Spiel. Man konnte es genießen und jetzt genießen wir nochmal diesen kleinen Rückblick.
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0: Überraschend eindeutig haben sich die Spanier gestern Abend im ersten WM-Halbfinale gegen Frankreich durchgesetzt. Gegen wen sie am Sonntag im Endspiel antreten, das entscheidet sich dann heute Abend.
1: In einem der größten Duelle, das der Weltfußball zu bieten hat, Argentinien gegen England. Auf der einen Seite Titelverteidiger Argentinien, angeführt von Superstar Lionel Messi, der auch mit 39 Jahren noch den Unterschied machen kann. Die Südamerikaner haben sich mit Siegen gegen Ägypten und die Schweiz ins Halbfinale gespielt und setzen einmal mehr auf ihre Erfahrung, ihre Spielkontrolle und ihre individuelle Klasse. Auf der anderen Seite England. Das Team von Trainer Thomas Tuchel präsentiert sich bislang äußerst stabil und selbstbewusst. Nach Erfolgen gegen Mexiko und Norwegen träumen die Three Lions vom ersten WM-Finale seit dem Titelgewinn 1966. Kapitän Harry Kane wird wie gehabt die Offensivabteilung anführen, während Tuchel angekündigt hat, für Messi einen speziellen Defensivplan entwickelt zu haben. Wir sind gespannt.
0: Speziell wird dieses zweite Halbfinalspiel, denn es gilt als Risikospiel. Die Zahl der Mitarbeiter, die für die Sicherheit sorgen sollen, ist deutlich höher geworden.
1: Für die angespannte Situation der beiden Fanlager gibt es Gründe. Zum einen noch immer die Hand Gottes, mit der Maradona die Briten 1986 aus dem Turnier köpfte. Und auch den Falklandkrieg 1982 zwischen England und Argentinien haben viele Fans noch nicht vergessen.
0: Hoffen wir auf ein tolles Spiel mit engagierten, aber natürlich friedlichen Fans, weil zum Fußball gehört es auch dazu, ein bisschen friedlich zu sein. Anstoß in Atlanta ist um 21 Uhr deutscher Zeit zu sehen im ersten und natürlich bei Magenta TV.
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Ganz neu hier bei Radio Schlagerparadies. Annie-Marie verliebt mich grad am Mittwochnachmittag, 14.38 Uhr. Aktuell befinden sich 13 der 16 Bundesländer in den Sommerferien. Einige von euch werden auch gerade im 17. Bundesland Urlaub machen. Mallorca fände ich jetzt auch nicht unbedingt schlecht. Ich habe da nur so ein klitzekleines Problem, nämlich, dass ich im Urlaub nicht unbedingt um 6 Uhr morgens aufstehe, um meinen Platz am Pool zu reservieren. Der berühmte Handtuchkrieg, der gehört in vielen Hotels inzwischen fast zum All-Inclusive-Programm. Doch damit könnte bald Schluss sein. Immer mehr Hotels teilen Liegen bereits beim Einchecken fest zu oder lassen sie per App reservieren. Wer seinen Platz dann nicht rechtzeitig nutzt, verliert ihn automatisch wieder. Andere Hotels räumen Handtücher und Taschen nach 30 oder 40 Minuten dann auch einfach mal weg. Hintergrund ist auch ein Gerichtsurteil. Ein Urlauber aus Düsseldorf, der hat rund 990 Euro Entschädigung bekommen, weil in seinem Hotel auf Kos sämtliche 400 Liegen mit Handtüchern blockiert waren. Reiseexperten glauben deshalb jetzt auch, die reservierten Sonnenliegen könnten bald so normal werden wie der gebuchte Sitzplatz im Flugzeug. Fehlt eigentlich nur noch die Liege mit Fensterplatz.

Ja, am Schluss gibt's noch einen Schmatzer dazu von Linda Hesse. Das ist ihre aktuelle Nummer, Kleinstadt Casanova, hier bei Radio Schlagerparadies am Mittwochnachmittag. Ich freue mich, dass ihr mit dabei seid, gleich um 2:50. Ich habe schon in die nächste Stunde reingeschaut. Da habe ich wieder ganz, ganz viel tolle musikalische Unterstützung, die hier die Musikredaktion zur Verfügung gestellt hat. Nämlich Kerstin Ott mit ihrer aktuellen Nummer ist ganz, ganz neu hier bei Radio Schlagerparadies. Nino De Angelo und Marina Marx sind auch mit dabei. Pia Sophie, Wolle Petri und ganz, ganz viele mehr. Aber ich schaffe auch gerne noch so ein bisschen Platz für euch und eure Lieblingsschlager. Die könnt ihr jederzeit gerne zuschicken. Zum Beispiel per WhatsApp-Sprachnachricht 06805-699-110. Oder ihr macht das Ganze über unsere kostenlose Radio Schlagerparadies-App. Damit habt ihr uns immer in der Hosentasche mit dabei und habt auch die Möglichkeit, über die Gruß- und Wunschbox hier ins Studio zu schreiben. Das hat Maxi aus Bad Weisenstadt am See in Bayern gemacht. Der grüßt alle Maler, die Radio Schlagerparadies hören, wünscht viel Spaß und schreibt auch noch PS, schönen Tag, Bussi auf Bauchi. Mein Gott, was habt ihr denn heute genommen? Ist ja auch egal, Lieblingsschlager spiele ich trotzdem. Roland Kaiser mit

0: ist 15 Uhr.
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2: Ich bin Thomas Brockt. Kanzler Merz hat den eingeschlagenen Reformkurs der schwarz-roten Bundesregierung herausgestellt und setzt auf gemeinsame weitere Vorhaben. Die Koalition habe Tritt gefasst, sagte er bei seiner Sommerpressekonferenz in Berlin. Man habe viel erreicht, aber es sei noch lange nicht genug, so Merz mit Blick auf beschlossene Gesetze wie die Gesundheitsreform für stabile Krankenkassenbeiträge und noch anstehende Reformen, etwa bei der Rente oder der Pflegeversicherung. Die Zusammenarbeit und das persönliche Verhältnis innerhalb der Regierung bezeichnete Merz als sehr gut. Die Bundesregierung hat derweil weitere Maßnahmen zum Abbau der Bürokratie beschlossen. Die Koalition einigte sich darauf, bürokratische Verpflichtungen abzuschaffen, die einer jährlichen Entlastung von rund 600 Millionen Euro entsprechen.
3: Im Mittelpunkt steht die Digitalisierung im Gesundheitswesen. Künftig sollen etwa elektronische Überweisungen möglich sein und die elektronische Patientenakte deutlich mehr Funktionen bekommen. Auch bei der Arbeitsagentur gilt künftig stärker das Prinzip Digital First. Verbindliche Absprachen per E-Mail und Videotermine mit dem Jobcenter sollen möglich werden. Thomas Bleski, Nachrichtenredaktion.
2: Nach einem aktuellen Bericht der Weltgesundheitsorganisation sind in der WHO-Europaregion 566.000 Kinder ohne Impfschutz. Die WHO-Europaregion geht weit über die EU hinaus. Dazu gehören über 50 Länder, darunter auch etwa die Türkei, Russland und Israel.
4: Ungeimpfte Kinder, das kommt vor allem in Konfliktgebieten vor, wo Impfprogramme ausfallen. Und manche Länder haben wegen gekürzter Entwicklungshilfe nicht genügend Geld dafür. Besorgt ist die WHO aber auch über Impfskepsis, geschürt durch Falschinformationen über angebliche Risiken. Dabei haben Impfungen nach WHO-Angaben in den vergangenen 50 Jahren 150 Millionen Menschenleben gerettet. Christiane Ulrich, Genf.
2: Tanken wird immer teurer. Vor allem Diesel hat sich auf Wochensicht massiv verteuert, wie aus Daten des ADAC hervorgeht. Im bundesweiten Schnitt kostete ein Liter Diesel gestern 2,07 Euro. Das waren rund 12 Cent mehr als noch am Dienstag vor einer Woche. Auch Superbenzin legte deutlich zu. Ein Liter der Sorte E10 kostete 2,08 Euro im Schnitt und damit 6 Cent mehr als eine Woche zuvor.
1: Das Wetter für Deutschland.
2: Die aktuelle Vorhersage des Deutschen Wetterdienstes. Heute vor allem in der Südhälfte erneut Gewitter, im Rest des Landes meist trocken. Im Südwesten Temperaturen bis 32 Grad, ansonsten bis 27 Grad, an den Küsten kühler. Morgen teils sonnig, teils heiter bis wolkig, im Tagesverlauf im Norden einzelne und im Süden und Südwesten häufiger Schauer oder teils kräftige Gewitter. Höchstwerte dann 25 bis 33 Grad.
5: Weiter geht's durch den Nachmittag in Richtung Feierabend. Eure Lieblingsschlager hab ich in der Playlist. Besser kann's nicht sein. Mein Name ist Jonas Gehm. Ich freue mich, dass ihr mit dabei seid.
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0: Ich als waschechter Pfälzer musste heute Mittag mal wieder über meine saarländischen Kollegen schmunzeln. Egal, was es zu essen gibt, fast überall kommt erstmal ein Tröpfchen Maggi drauf. Egal, ob sie es vorher probiert haben oder auch nicht. Ich habe ja schon vermutet, dass einige als Baby am Maggi-Fläschchen genuckelt haben. Zeitlich könnte das tatsächlich schon seit Generationen der Fall sein. Maggi gibt's nämlich schon seit 140 Jahren. Erfunden wurde es von dem Unternehmer Julius Maggi und der wollte vor allem eins, Alltagsprobleme lösen. Maggi-Geschäftsführer Norbert Reiter kennt die Hintergründe.
1: Damals war es eben so, es war ja die große Zeit der Industrialisierung. Die Leute hatten harte Arbeit, wenig Zeit, sie hatten auch wenig Geld und konnten damit sich und ihre Familien häufig nicht gut ernähren. Man hat nach einer Lösung gesucht, mit relativ einfachen Mitteln sich gut zu ernähren.
0: Julius Maggi suchte also nach dem Extra, das Speisen aromatischer macht und jeden in der Küche unterstützt. Das gilt bis heute.
1: Wir wollen immer nahrhaft, schmackhaft, schwinglich und gelingsicher sein. Wir wollen Menschen dabei helfen, gesünderes Essen unwiderstehlich zu machen. Und das idealerweise für jede Familie in Deutschland.
0: Dieses gewisse Tröpfchen etwas wurde auch jenseits des Saarlands zur Küchenikone. Die Flaschenform, die Farben gelb und rot und der Name Maggi.
1: Es ist für uns nicht nur das Rezept. Ich glaube, wenn man einfach diese Flasche in welcher Darstellung auch immer irgendwo abbildet, ist die Wahrscheinlichkeit sehr hoch, dass die Menschen es als Maggi-Flasche erkennen.
0: Ein echter Klassiker, die Maggi-Flasche. Aber natürlich längst nicht alles, was das Unternehmen für die Küche zu bieten hat. Wenn ihr wissen wollt, wie sich Maggi in den letzten 140 Jahren entwickelt hat, schaut gerne mal im Netz vorbei auf www.maggi.de.
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bei seid und mir so fleißig eure Lieblingsschlager zukommen lasst. Das funktioniert ja ganz einfach und unkompliziert, zum Beispiel per WhatsApp-Sprachnachricht 06805 699 110 oder ihr ladet euch die Radio Schlagerparadies-App runter. Da gibt's nämlich die Gruß- und Wunschbox. Clara aus Mecklenburg-Vorpommern hat sich darüber eingetragen. Sie grüßt ihre Kollegin Ellen und freut sich auf die gemeinsame Nachtschicht ab Samstag und hat auch ihren Lieblingsschlager abgeliefert, nämlich Gabriela Massa mit ihrer aktuellen Nummer Zerfleddert.

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1: Oder auch erst mit 96 Jahren zumindest bei Lillian Droniak aus Shelton in den USA. Sie ist im Netz auch als Grandma Droniak bekannt. Rund 20 Millionen Menschen feiern ihre frechen Social-Media-Videos und offenbar feiert sie selbst auch ganz gerne. Ihr Pflegeheim hat ihr jetzt sogar mit dem Rauswurf gedroht, weil ihre Besuche bis spät in die Nacht andauern und es dabei wohl ja doch etwas lauter wurde. Die Seniorin zeigt sich auf ihrem Instagram-Kanal wenig beeindruckt davon, zerreißt die Verwarnung und kündigt direkt den nächsten Mädelsabend an. Inzwischen gibt es aber auch einen Kompromiss mit dem Altenheimbesuch, darf weiterhin lange bleiben. Nur, ja, der Alkohol, der muss einfach weggelassen werden. Wenn ich mit 96 Jahren auch noch so fit bin, dann werde ich, glaube ich, im Altersheim der coolste Party-Opa sein.

0: Das ist die aktuelle Nummer von Mitch Keller. Das sind keine Tränen hier bei Radio Schlagerparadies Mittwochnachmittag. Ich habe mal schon die nächste Stunde reingeschaut. Da habe ich nämlich wieder ganz, ganz viel tolle musikalische Unterstützung. Mit dabei habe ich Claudia Jung, Simino Rossi, Eva Luginger, die Schlagerpiloten und ganz, ganz viele mehr. Da könnt ihr euch wieder auf tolle Songs freuen, die unsere Musikredaktion für euch geplant hat. Wenn ihr aber sagt, Moment mal, ich vermisse da meinen Lieblingsschlagerstar mit meinem Lieblingslied, dann gerne her damit. Das geht zum Beispiel über unsere Radio Schlagerparadies App. Die lege ich euch wie immer wärmstens ans Herz. Die findet ihr sowohl im App als auch im Play Store. Das Tolle an dieser App ist, dass ihr Radio nicht immer nur dabei habt, also Radio Schlagerparadies, sondern eure Lieblingsschlager ganz einfach und unkompliziert hier ins Studio schicken könnt über das Gruß- und Wunschformular. Oder ein bisschen einfacher funktioniert das per WhatsApp-Sprachnachricht 06805 699 110.
1: Hallo, ich bin der Markus. 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

0: ist ja nice. 100.000 Schritte. Es ist gleich 16 Uhr.
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2: Ich bin Thomas Brock. Bundeskanzler Merz hat den eingeschlagenen Reformkurs der schwarz-roten Bundesregierung herausgestellt und setzt auf gemeinsame weitere Vorhaben. Die Koalition hat Tritt gefasst, sagte Merz bei seiner Sommerpressekonferenz in Berlin heute.
3: So gut gelaunt hat man den Kanzler lange nicht gesehen. Merz kam mit mittelblauem Anzug, weißem Hemd und rot-weiß gemusterter Krawatte und startete sein Eingangsstatement mit einem, wenn auch kurzen, Lächeln. In der Regierung habe man persönlich und menschlich ein sehr gutes Verhältnis miteinander. Sein Fazit, die Koalition habe ihren Rhythmus gefunden und geliefert und er behalte trotz der AfD-Umfrageergebnisse vor den anstehenden Landtagswahlen seinen Optimismus. Thomas Bleskin, Nachrichtenredaktion.
2: Beschäftigte sollen künftig leichter eine neue Stelle ausprobieren können, ohne beim alten Arbeitgeber kündigen und beim neuen zusagen zu müssen. Eingeführt werden soll dafür eine sogenannte Job-to-Job-Erprobung, für die das Bundeskabinett mit einem Gesetzentwurf von Arbeitsministerin Baas grünes Licht gegeben hat. Wenn Unternehmen Arbeitsplätze abbauen müssen, kommt es darauf an, dass die Fachkräfte schnell und unkompliziert in Branchen wechseln, in denen sie gebraucht werden, sagte Baas. Nach einem aktuellen Bericht der Weltgesundheitsorganisation sind in der WHO-Europa-Region 566.000 Kinder ohne Impfschutz. Die WHO-Europa-Region geht weit über die EU hinaus. Dazu gehören über 50 Länder, darunter auch etwa die Türkei, Russland und Israel.
4: Ungeimpfte Kinder, das kommt vor allem in Konfliktgebieten vor, wo Impfprogramme ausfallen. Und manche Länder haben wegen gekürzter Entwicklungshilfe nicht genügend Geld dafür. Besorgt ist die WHO aber auch über Impfskepsis, geschürt durch Falschinformationen über angebliche Risiken. Dabei haben Impfungen nach WHO-Angaben in den vergangenen 50 Jahren 150 Millionen Menschenleben gerettet. Christiane Ulrich, Genf.
2: Tanken wird immer teurer. Vor allem Diesel hat sich auf Wochensicht massiv verteuert, wie aus Daten des ADAC hervorgeht. Im bundesweiten Schnitt kostete ein Liter Diesel gestern 2,07 Euro. Das waren rund 12 Cent mehr als noch am Dienstag vor einer Woche. Auch Superbenzin legte deutlich zu. Ein Liter der Sorte E10 kostete 2,08 Euro im Schnitt und damit 6 Cent mehr als eine Woche zuvor.
1: Das Wetter für Deutschland.
2: Die aktuelle Vorhersage des Deutschen Wetterdienstes. Heute vor allem in der Südhälfte erneut Gewitter, im Rest des Landes meist trocken. Im Südwesten Temperaturen bis 32 Grad, ansonsten bis 27 Grad, an den Küsten kühler. Morgen teils sonnig, teils heiter bis wolkig, im Tagesverlauf im Norden einzelne und im Süden und Südwesten häufiger Schauer oder teils kräftige Gewitter. Höchstwerte dann 25 bis 33 Grad.
0: Zwei Stunden haben wir noch zusammen, wenn ihr möchtet. Dann ist Feierabend. Bis dorthin geht's bei uns entspannt und mit allerbester Laune weiter. Mein Name ist Jonas Gehm. Ich freue mich. Hi.
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0: Claudia Jung. Die Liebe meines Lebens, für immer du hier bei Radio Schlagerparadies am Mittwochnachmittag. Wenn man im Urlaub hin und wieder mal in anderen Ländern unterwegs ist, dann fallen einem meistens zuerst die Unterschiede zu Deutschland ins Auge. Diese Kleinigkeiten, bei denen du denkst...
1: Was machst du denn hier?
0: Solche Sachen wie, warum reden die Italiener mit Händen und Füßen? Warum hupen die Franzosen so viel? Und warum sind die Griechen eigentlich immer so schön gemütlich? Manche Verhaltensweisen im Ausland kommen uns Deutschen schon manchmal komisch vor, aber das geht den Urlaubern aus dem Ausland mit uns genauso. Die Italiener zum Beispiel finden manche Dinge an uns Deutschen irgendwie suspekt. Meine Kollegin Claudia Wächter weiß welche.
2: Die Italiener, die machen sich jetzt echt Sorgen um das Sexleben der Deutschen. Wie bitteschön macht man Amore unter getrennten, gefühlt handtuchgroßen Federbetten? Hier vergnügt man sich unter einem riesigen Oberbett und überhaupt die ganze Schlafkultur, die ist auch im Netz hier Thema. Fazit, wenn einer morgens in den Ferien um 7 aus dem Schlafsack kriecht, dann garantiert ein Deutscher.
0: Tja, der frühe Vogel, der fängt den Wurm oder auch nicht. Dann ist das Bild, das die Griechen von uns haben, vielleicht ja auch nicht ganz unbegründet. Mein Kollege Takis Zaphos.
3: Hier in Griechenland höre ich es immer wieder von Bekannten oder Freunden, die in Deutschland Urlaub gemacht haben. Vom Land habe ich viel gesehen, aber von den Leuten gar nichts. Die geben den Eindruck, sie haben es eilig, weil sie was ganz, ganz Wichtiges erledigen müssen, im Stil busy, busy, bye, bye. Sogar diejenigen, die im Sommer in Griechenland ihren Urlaub verbringen und begeistert sind, weil die Einheimischen sie immer wieder eingeladen haben, ausgerechnet diese, haben leider keine Zeit. Und geizig sind sie außerdem auch noch, heißt es.
0: Naja, geizig würde ich jetzt nicht sagen, aber korrekt laut meiner Kollegin Dorothea Finkebeiner wissen das auch die Franzosen.
4: Hier in Frankreich bleibt Leuten, die aus dem Deutschlandurlaub zurückkommen, vor allem eines in Erinnerung, dass Deutsche nicht bei roter Fußgängerampel über die Straße gehen. Auch nicht, wenn kein Auto weit und breit zu hören oder zu sehen ist. Die Geschichten, wie Erwachsene minutenlang geduldig vor leeren Straßen warten, sind der Renner beim Treffen mit Freunden zu Hause. Positiv überrascht aber sind die meisten, die natürlich überzeugt sind, dass französische Küche mit Abstand die beste der Welt ist, dass man auch in Deutschland sehr gut essen kann.
0: Ja, hätten sie uns gar nicht zugetraut, die Franzosen. Naja, zum Glück ist vieles nicht mehr als ein Klischee. Aber die eine oder andere seltsame Verhaltensweise legen auch wir Deutschen an den Tag. Und das ist auch gut so.

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Wahnsinn, dich zu lieben hier bei Radio Schlagerparadies. Mittwochnachmittag, kann mir mal bitte jemand dieses Wetter erklären? Eben noch strahlender Sonnenschein, dann hat es hier zwischenzeitlich fast ins Studio reingehagelt und jetzt scheint wieder die Sonne. Also ich bin völlig verwirrt. Wenn es euch genauso geht, dann helfe ich euch trotzdem heute in Richtung Feierabend, nämlich mit euren Lieblingsschlagern. Gerne her damit, zum Beispiel über unsere Kosten.

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1: Hallo ihr Lieben, hier ist die Bianca aus dem Deister. Heute leider mit einer Spätschicht. Ich würde gerne Peter Cornelius Reif für die Insel, weil das bin ich auch irgendwann mal. Euch allen einen schönen Tag. Macht's gut, tschüss.

0: 16.40 Uhr, Radio Schlagerparadies am Dienstag, Mittwochnachmittag. Die Schlagerpiloten waren das. Ich freue mich, dass ihr mit dabei seid.
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0: Ja, da könnte man doch einfach dahinschmelzen. Romeo und Julia, für viele sind die beiden ja der Inbegriff des perfekten Traumpaares. Die anderen sagen, es ist doch einfach nur ein Klitsch. Ja, die Wahrheit liegt wahrscheinlich irgendwo dazwischen und das Wörtchen perfekt sorgt in Beziehungen auch oft mal für mehr Frust als Lust. Stellt sich also die Frage, wie perfekt soll's bzw. darf's denn sein? Dieser Frage geht auch Gabi Baginski in ihrem neuen Hit die ganz große Show auf den Grund. Sie hat uns den Inhalt so erklärt.
3: Es geht eigentlich in dem Titel um das perfekte Paar, um die perfekte Liebe sozusagen. Man kann sie nicht immer planen. Manch einer bemüht sich wirklich, es perfekt zu machen. Ins letzte Detail wird alles geplant, wird alles gemacht. Ob es das aber ist, ist die große Frage.
0: Die Antwort darauf hat Gabi für sich persönlich schon gefunden.
3: Bei mir war es eigentlich die Unperfektion, die das gebracht hat. Einen ganz normalen Mann haben, der also nicht abgehoben ist, der wirklich im Leben steht mit beiden Beinen, der einfach das Leben interessant macht, lebenswert macht, liebenswert macht. Und dann ist es im Grunde genommen zum Schluss die ganz große Show.
0: Und die genießt Gabi hoffentlich in vollen Zügen. Wir genießen inzwischen ihre Musik hier bei Radio Schlagerparadies. Toller Song mit tollem Thema. Die ganz große Show von Gabi Baginski. Das ist die

aus den 80ern. Nino D'Angelo, Engel und Teufel, Luisa hier bei Radio Schlagerparadies am Mittwochnachmittag. Ich freue mich ja immer, wenn ihr mir eure Lieblingsschlager zuschickt. Das funktioniert zum einen per WhatsApp-Sprachnachricht 06805 699 110 oder über unsere Gruß- und Wunschbox. Und normalerweise sage ich ja immer erst, von wem der Wunsch kommt und dann erst den Song. Dieses Mal muss ich das ein bisschen anders machen. Erst den Song und dann von wem der Wunsch kommt. Also der Wunsch wäre Vanessa Mai, Rohdiamant. Das ist ganz, ganz wichtig. Der Max aus Bayern, der wünscht sich das nämlich. Er grüßt alle, die noch geschliffen werden müssen, wünscht allen Handwerkern einen schönen Feierabend und vielleicht ist das ein Wink mit dem Zaunpfahl an manche Handwerker.

0: Es ist 17 Uhr.
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2: Ich bin Thomas Brockt. Die Bundesregierung hat weitere Schritte zum Abbau der Bürokratie beschlossen. Das Kabinett einigte sich unter anderem darauf, etliche Dokumentationspflichten für Firmen abzuschaffen. In Arztpraxen soll die elektronische Überweisung eingeführt werden. Und bei Bauvorhaben im Verkehrsbereich sollen Verfahren vereinfacht werden.
3: Rund 600 Millionen Euro jährlich will die Bundesregierung einsparen, indem bürokratische Verpflichtungen für Bürger und Firmen abgeschafft werden. Beispielsweise sollen sich Halter von E-Autos künftig nicht mehr um eine grüne Umweltplakette kümmern müssen. Der Pflichttermin beim Jobcenter soll auch digital per Videoschalte möglich sein. Auch elektronische Arztüberweisungen sind geplant. Tanja Wagner, Nachrichtenredaktion.
2: Kanzler Merz hat den eingeschlagenen Reformkurs der schwarz-roten Bundesregierung herausgestellt und setzt auf gemeinsame weitere Vorhaben. Die Koalition habe Tritt gefasst, sagte er bei seiner Sommerpressekonferenz in Berlin. Man habe viel erreicht, aber es sei noch lange nicht genug. Die Zusammenarbeit und das persönliche Verhältnis innerhalb der Regierung bezeichnete Merz als sehr gut. Tanken wird immer teurer. Vor allem Diesel hat sich auf Wochensicht massiv verteuert, wie aus Daten des ADAC hervorgeht. Mittlerweile liegt der Preis im bundesweiten Durchschnitt bei 2,07 Euro. Grund dafür ist die erneute Eskalation zwischen den USA und dem Iran.
4: Schwere Bombardierung von Brücken und Kraftwerken im Iran, damit droht Trump schon seit Monaten. Nur um dieses schwere Geschütz dann doch wieder zurückzufahren. Aber nächste Woche, sagt er nun, könne es losgehen. Bis dahin sollen die herkömmlichen Angriffe zum Teil bei Tageslicht weitergehen. Der Iran reagiert mit Raketen und Drohnen auf Ziele in der Golfregion und Jordanien. In einer Krisensitzung erörterte Trump eine massiv verschärfte Offensive. Aus den USA, Tina Eck.
2: Mit zahlreichen Gedenkveranstaltungen hat die Türkei an den Putschversuch gegen die Regierung von Präsident Erdogan vor 10 Jahren erinnert. In Istanbul nahmen Tausende an einem Marsch über die erste Brücke über die Meerenge Bosporus teil. Dort hatten sich am 15. Juli 2016 Putschisten und regierungstreue Sicherheitskräfte schwere Gefechte geliefert. Es gab an dem Tag insgesamt mehr als 250 Todesopfer und mehr als 2000 Verletzte. Der Aufstand wurde schließlich niedergeschlagen.
1: Das Wetter für Deutschland.
2: Die aktuelle Vorhersage des Deutschen Wetterdienstes. Heute vor allem in der Südhälfte erneut Gewitter, im Rest des Landes meist trocken. Im Südwesten Temperaturen bis 32 Grad, ansonsten bis 27 Grad, an den Küsten kühler. Morgen teils sonnig, teils heiter bis wolkig, im Tagesverlauf im Norden einzelne und im Süden und Südwesten häufiger Schauer oder teils kräftige Gewitter. Höchstwerte dann 25 bis 33 Grad.
5: Für einige von euch wird der Arbeitstag Mittwoch fast rum sein. Für mich ist er in der Stunde rum. Ich freue mich noch drauf. Mein Name ist Jonas Gehm. Hallo.
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0: Kaiser. Wunderbar ist die Welt hier bei Radio Schlagerparadies. 17:09 Uhr haben wir es inzwischen. So langsam können wir ja doch schon anfangen, Stunden zu zählen bis zum Wochenende. Wir sind hier bei Radio Schlagerparadies nämlich schon richtig heiß auf die kommenden Tage. Denn wir werden dieses Jahr beim legendären Heimspiel von Andrea Berg mit dabei sein. Wir sind völlig gespannt, was uns da erwartet. Über 40.000 Besucher werden den 8.000-Seelen-Ort Aspach in Baden-Württemberg am Start sein. Für viele ist das Event schon seit Jahren ein regelmäßiger Termin im Veranstaltungskalender. Andrea Berg beschreibt das Heimspiel so.
1: Das Heimspiel in Aspach, das ist nicht einfach ein Konzert, sondern das ist wie so ein Festival, ein großes Familientreffen. Das geht über 2 Wochen und in der ganzen Region wimmelt es von Andrea Berg-Fans. Die Campingplätze sind voll, die Wohnmobile und Caravans stehen überall und machen schon so ihre kleinen Festchen. Man trifft sich zusammen zum Wandern, zum Grillen und der Konzerttag an sich, der fängt ja schon am Nachmittag an mit ganz tollem Vorprogramm. Da muss man einfach dabei sein, da wird gefeiert, das ist wie ein großes Familienfest.
0: Auch wir sind schon am Freitagnachmittag für euch da und werden euch beim Karaoke ein bisschen auf eure Mitsingfähigkeit testen. Wir haben tierisch Bock drauf und freuen uns auf ein Mega-Event mit Andrea Berg und natürlich mit euch beim Heimspiel in Aspach an diesem Wochenende. Und zum Einstimmen gibt's jetzt Andrea Berg mit Mosaik.

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kurz vor 5:30. Am Mittwochnachmittag hier bei Radio Schlagerparadies. Ich freue mich, dass ihr mit dabei seid und noch immer, obwohl viele von euch schon im Feierabend sind und vielleicht gerade auf dem Weg nach Hause mit dem Auto. Ihr schickt mir trotzdem noch ganz, ganz viele tolle Musikwünsche hier ins Studio rein. Das geht zum einen per WhatsApp-Sprachnachricht 06805 699 110 oder über unsere kostenlose Radio Schlagerparadies-App. Da gibt's nämlich die Gruß- und Wunschbox. Hat auch Carola aus Stauffenberg in Hessen sich eingetragen. Sie grüßt alle, die sie kennen und mögen, mit Tommy Fieber und mein Alpaka.

Drei Wochen lang, so lange müsst ihr nicht mehr warten hier bei Radio Schlagerparadies, bis Feierabend ist. Der Andreas, der steht hier schon vorm Studiofenster und hampelt hier rum und würde gerne rein, aber ich lasse ihn noch nicht. Jetzt ist er von alleine reingekommen. Er hat ganz, ganz viele tolle tierische Themen ab 18 Uhr für euch und auch eure Lieblingsschlager könnt ihr ihm jederzeit gerne zuschicken. Das funktioniert zum Beispiel per WhatsApp-Sprachnachricht 06805 699 110 oder auch ganz einfach über unsere kostenlose Radio Schlagerparadies App. Dort gibt's nämlich unsere Gruß- und Wunschbox. Hat sich auch Wolfgang aus Nordrhein-Westfalen eingetragen. Er wünscht sich Pauline mit Hinter den Kulissen von Paris.

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0: Habe ich dir eigentlich schon gesagt, lieber Andreas, dass ich froh bin, dass du da bist?
1: Nee, das hast du heute noch nicht gesagt.
0: Dann sage ich es dir jetzt. Und es ist immer so, jedes Mal, wenn du hier so langsam aber sicher ins Sendehaus reinkommst, ja, weiß ich, ach geil, ich habe bald Feierabend. Langsam aber sicher weiß ich dann so, du kommst ja immer so knapp 2 Stunden vor Sendungsbeginn, ja, und dann weiß ich, ah, es ist Halbzeit und dann...
1: Du kannst dich auf den Feierabend freuen.
0: Genau, ja, und dann kommt noch die obligatorische Trinkpause, weil Hydration Break, und dann ist Andreas da.
1: Genau so ist es.
0: Wir sprechen heute aber nicht über die Hydration Break, beziehungsweise du sprichst nicht darüber, sondern du sprichst über einen Kater?
1: Nein, ich spreche über die Galgo-Hündin Cubana.
0: Mensch, da habe ich mich wohl verschluckt.
1: Fünfjährige Galgo-Hündin.
0: Stimmt, letzte Woche war, Mensch, ich war noch bei letzter Woche, weil letzte Woche war ja Herr Rossi, und das fand ich so witzig. Und ach, mein Gott.
1: Der letzte Reiter.
0: Ja, der letzte. Was hast du? Erzähl.
1: Also wie gesagt, die 5-jährige Galgo-Hündin Cubana, die wird heute vermittelt, ist eine hübsche, schlanke Hündin, gestreamt von der Farbe her. Ich habe nachgeschaut, gestreamt heißt eigentlich, sie ist grau gescheckt.
0: Ah, danke, das wäre jetzt meine Frage gewesen. Und was hast du noch?
1: Und dann haben wir natürlich noch das große Thema Sonnenschutz für Hunde und Katzen.
0: Sonnenschutz für Hund und Katzen.
1: Was es da alles gibt. Sonnencreme, gibt es auch Sonnenbrillen für Hunde oder Katzen? Weiß man nicht. Das klären wir gleich.
0: Dann wünsche ich ganz, ganz viel Spaß ab 18 Uhr mit Andreas. Wir hören uns ausnahmsweise morgen ab 10 Uhr wieder, wenn ihr möchtet. Jetzt gibt's noch die Jungs mit Horizont. Mein Name ist Jonas Gehm. Ich sage wie immer tschüss, ciao und bis zum nächsten Mal.

0: Und damit ist es genau 18 Uhr.
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2: Ich bin Thomas Brockt. Bundeskanzler Merz hat den eingeschlagenen Reformkurs der schwarz-roten Regierung herausgestellt und setzt auf gemeinsame weitere Vorhaben. Die Koalition habe Tritt gefasst, sagte Merz bei seiner Sommerpressekonferenz heute in Berlin.
3: So gut gelaunt hat man den Kanzler lange nicht gesehen. Merz kam mit mittelblauem Anzug, weißem Hemd und rot-weiß gemusterter Krawatte und startete sein Eingangsstatement mit einem, wenn auch kurzen, Lächeln. In der Regierung habe man persönlich und menschlich ein sehr gutes Verhältnis miteinander. Konkret nannte Merz seine Beziehung zu den SPD-Chefs Klingbeil und Baas. Sein Fazit: Die Koalition habe ihren Rhythmus gefunden und geliefert und er behalte trotz der AfD-Umfrageergebnisse vor den anstehenden Landtagswahlen seinen Optimismus. Thomas Bleskin, Nachrichtenredaktion.
2: Die Bundesregierung hat eine lange Liste von Maßnahmen zum Bürokratieabbau beschlossen. Vieles davon betrifft den Straßenverkehr. So soll es einfachere Regelungen für Taxiunternehmen geben. Regionale Lkw-Fahrverbote an Feiertagen wie Fronleichnam werden gestrichen. Außerdem reicht künftig das Kennzeichen von E-Autos aus, um in Umweltzonen in Städten fahren zu dürfen. Eine grüne Plakette muss nicht mehr an die Scheibe geklebt werden. Tanken wird immer teurer. Vor allem Diesel hat sich auf Wochensicht massiv verteuert, wie aus Daten des ADAC hervorgeht. Mittlerweile liegt der Preis im bundesweiten Durchschnitt bei 2,07 Euro. Grund dafür ist die erneute Eskalation zwischen den USA und dem Iran.
4: Schwere Bombardierung von Brücken und Kraftwerken im Iran, damit droht Trump schon seit Monaten. Nur um dieses schwere Geschütz dann doch wieder zurückzufahren. Aber nächste Woche, sagt er nun, könne es losgehen. Bis dahin sollen die herkömmlichen Angriffe zum Teil bei Tageslicht weitergehen. Der Iran reagiert mit Raketen und Drohnen auf Ziele in der Golfregion und Jordanien. Aus den USA, Tina Eck.
2: Mit zahlreichen Gedenkveranstaltungen hat die Türkei an den Putschversuch gegen die Regierung von Präsident Erdogan vor 10 Jahren erinnert. In Istanbul nahmen Tausende an einem Marsch über die erste Brücke über die Meerenge Bosporus teil. Dort hatten sich am 15. Juli 2016 Putschisten und regierungstreue Sicherheitskräfte schwere Gefechte geliefert. Es gab an dem Tag insgesamt mehr als 250 Todesopfer und mehr als 2000 Verletzte. Der Aufstand wurde schließlich niedergeschlagen.
1: Das Wetter für Deutschland.
2: Die aktuelle Vorhersage des Deutschen Wetterdienstes. In der Nacht im Süden noch einige Gewitter, später im Nordosten schauerartiger Regen. In den mittleren Landesteilen trocken und oft klar. Die Tiefstwerte liegen bei 19 bis 12 Grad. Morgen teils sonnig, teils heiter bis wolkig. Im Tagesverlauf im Norden einzelne und im Süden und Südwesten häufiger Schauer oder teils kräftige Gewitter. Höchstwerte dann 25 bis 33 Grad.
0: Heute sucht die sanfte Galgo-Hündin Kubana ein liebevolles Zuhause. Damit willkommen im tierischen Feierabend. Ich bin Andreas Müller.
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Mario Steffen, wenn du mich liebst, dann ehrlich. Ja, so soll's doch sein. Einen wunderschönen Mittwochabend hier bei Radio Schlagerparadies. Wir starten jetzt gemeinsam voll durch in Richtung eures wohlverdienten Feierabends, wenn ihr ihn nicht sogar schon habt. Und für diesen Abend darf ich euch in Zusammenarbeit mit dem Gut Eiderbichl eine ganz feine, bildhübsche Vierbeinerin vorstellen. Kubana heißt die charmante Galgo-Hündin, die im Dezember 2020 geboren wurde und ursprünglich aus Spanien stammt. Ja, und sie wartet sehnsüchtig auf Menschen, die sie bei sich zu Hause aufnehmen. Menschen mit ganz viel Herz. Ja, ihr Foto findet ihr übrigens auf radioschlagerparadies.de und auch noch viele Infos mehr über diese bildhübsche Hündin. In unserer zweiten Stunde nach 7 Uhr packen wir dann ein Thema an, das jetzt im Sommer für unsere Vierbeine extrem wichtig wird. Auch wenn es heute in vielen Teilen etwas anders aussieht, aber die Hitze kommt zurück. Es geht um den perfekten Sonnenschutz für Haustiere. Wir klären, welche Rassen wirklich anfällig sind und warum falsche Hilfsmittel böse enden können. Jetzt legen wir aber erstmal musikalisch richtig los. Hier ist Mara Kaiser und die lässt sich nicht mehr stoppen. Ja, das ist euer Feierabend mit Radio Schlagerparadies.

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Dem Himmel so nah, die neue Platte von Noel Terhorst hier bei Radio Schlagerparadies. Euer Feierabend, eure Musik, so könnte jetzt das Motto lauten. Ich habe mal in unsere Radio Schlagerparadies Gruß- und Wunschbox reingeschaut, die ihr auf unserer Internetseite und in der kostenlosen App findet. Und der nächste Wunsch kommt aus Niedersachsen. Der André hat aus Hannover geschrieben. Er hört Radio Schlagerparadies über DAB+ und er wünscht sich Linda Feller mit Sonne geht. Ja, mit Sonne geht das leichter.

Ja, kommen wir zu unserer heutigen Tiervorstellung hier bei Radio Schlagerparadies. Die sensible Kubaner wartet aktuell auf dem Tierschutzhof von Gut Eiderbichl im niedersächsischen Bissendorf bei Osnabrück. Sie ist eine anfangs etwas vorsichtige, aber

0: Vertrauen gefasst hat, zeigt sie ihren ruhigen, sanften und freundlichen Charakter. Für Kubaner wünschen wir uns ein liebevolles Zuhause mit einem eher ruhigen Alltag. Ob Haus oder Wohnung spielt keine Rolle. Viel wichtiger sind Menschen mit Geduld, Herz und Zeit, die ihr die Sicherheit geben, in ihrem neuen Leben anzukommen. Ein Garten wäre schön, ist aber kein Muss. Mit anderen Hunden versteht sich Kubaner gut und könnte daher auch gut zu einem bereits vorhandenen Vierbeiner passen. Sie freut sich über gemeinsame Spaziergänge, genießt aber ebenso einen ruhigen Rückzugsort. Wenn Sie einer besonderen Hündin die Chance auf ein neues Leben schenken möchten, besuchen Sie uns gerne auf dem Gut Eiderbichl Tierschutzhof Osnabrück. Wir haben täglich von 14 bis 16 Uhr geöffnet. Ihr findet uns unter der folgenden Adresse: Bad Essener Straße 39 in 49143 Bissendorf.
1: Wenn ihr also eine treue Begleiterin für gemütliche Spaziergänge und gemeinsame Kuschelstunden sucht, macht euch doch einfach mal auf den Weg nach Bissendorf und besucht Kubaner auf dem Tierschutzhof oder schaut sie euch zunächst mal bei uns im Internet an unter radioschlagerparadies.de.

Holiday in Saint-Tropez von René Ulbrich hier bei Radio Schlagerparadies. Ja, wenn ihr heute Abend, also gerade jetzt im Moment, einen Musikwunsch habt, dann schickt mir doch eine WhatsApp-Sprachnachricht mit genau eurem Wunsch an die 06805-699-110 oder schreibt doch einfach in die Gruß- und Wunschbox, die ihr in unserer kostenlosen Radio Schlagerparadies-App findet. Und für den nächsten Wunsch geht's jetzt an die Nordseeküste, in die Hafenstadt Bremerhaven. Von hier hat der Frank geschrieben, er grüßt die Hörer zum Feierabend und hätte gerne ein kleines Feierabendbierchen aus der kleinen Kneipe. Hier ist Peter Alexander.

Die kleine Kneipe, Peter Alexander hier bei Radio Schlagerparadies. Ja, der tierische Feierabend, der läuft. Wir haben euch die Galgo-Hündin Cubana vorgestellt und online auf radioschlagerparadies.de haben wir für euch nochmals alles Wissenswerte über sie eingestellt, inklusive einem schicken Foto, damit ihr sie euch auch mal anschauen könnt. Und für die sensible Spanierin wäre ein liebevolles, eher ruhiges Zuhause bei Menschen mit etwas Geduld ein absoluter Traum. Also geht auf radioschlagerparadies.de und schaut sie euch mal an. Und als kleinen Appetizer auf die zweite Stunde kann ich schon mal sagen, dass es um den Sonnenschutz für Haustiere geht. Wir klären dann, warum die pralle Sonne für manche Vierbeiner brandgefährlich ist und worauf ihr beim Eincremen unbedingt achten müsst. Also bleibt eingeschaltet hier bei Radio Schlagerparadies. Es wird spannend. Schwer.

Waldmichelbach, das liegt in Südhessen. Von hier kommt der Klaus, der Radioschlagerparadies über DAB Plus hört. Und der Klaus wünscht sich kurz und bündig die Rodensteiner mit Ciao, Ciao, Amore.

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0: Es ist genau 19 Uhr.
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2: Ich bin Thomas Brockt. Bundeskanzler Merz sieht die schwarz-rote Koalition vor der Sommerpause auf Kurs. Bei seiner traditionellen Sommerpressekonferenz zog er eine weitgehend positive Bilanz der Regierungsarbeit.
3: Merz sagte, die Koalition habe ihren Arbeitsrhythmus gefunden und zuletzt wichtige Vorhaben wie die Reform der gesetzlichen Krankenversicherung auf den Weg gebracht. Für die Landtagswahlen im September zeigte er sich optimistisch und bekräftigte, dass die CDU weder mit der AfD noch mit der Linken zusammenarbeiten werde. Eine Reform der Schuldenbremse hält der Kanzler in dieser Wahlperiode dagegen für kaum noch erreichbar. Die geplanten Kürzungen beim Unterhaltsvorschuss verteidigte er, kündigte aber weitere Beratungen dazu in der Koalition an. Thomas Bleskin, Nachrichtenredaktion.
2: Die Bundesregierung hat eine lange Liste von Maßnahmen zum Bürokratieabbau beschlossen. Vieles davon betrifft den Straßenverkehr. So soll es einfachere Regelungen für Taxiunternehmen geben. Regionale Lkw-Fahrverbote an Feiertagen wie Fronleichnam werden gestrichen. Außerdem reicht künftig das Kennzeichen von E-Autos aus, um in Umweltzonen in Innenstädten fahren zu dürfen. Eine grüne Plakette muss nicht mehr an die Scheibe geklebt werden. Bei der Fußball-WM steht am Abend das zweite Halbfinale auf dem Programm. Gesucht wird der Endspielgegner von Spanien. In Atlanta trifft England ab 21 Uhr auf Titelverteidiger Argentinien.
4: Gegen Titelverteidiger Argentinien geht es für England um mehr als nur Fußball. Die Rivalität beider Nationen ist politisch vom Falklandkrieg geprägt, sportlich vom WM-Viertelfinale 1986 mit der berühmten Hand Gottes. Damals erzielte Diego Maradona für Argentinien ein irreguläres Tor mit der Hand. England-Trainer Thomas Tuchel spricht von einer der größten Rivalitäten im Weltfußball. Nach dem mühevollen Sieg gegen Norwegen muss sich das Team um Bayern-Star Harry Kane und Real Madrids Jude Bellingham gegen Lionel Messi und Co. steigern, um das Endspiel gegen Spanien zu erreichen. Aus London, Philipp Detlefs.
2: Sören Währenskjold hat die 11. Etappe der Tour de France gewonnen. Der Norweger siegte im Massensprint in Nevers in der Mitte Frankreichs. Pascal Ackermann kam als bester Deutscher auf Rang 10. In der Gesamtwertung änderte sich nichts. Der Slowene Tadej Pogacar führt weiter mit gut 3,5 Minuten vor seinem dänischen Rivalen Jonas Vingegaard. Florian Lipowitz liegt auf Rang 6.
1: Das Wetter für Deutschland.
2: Die aktuelle Vorhersage des Deutschen Wetterdienstes. In der Nacht im Süden noch einige Gewitter, später im Nordosten schauerartiger Regen. In den mittleren Landesteilen trocken und oft klar. Die Tiefstwerte liegen bei 19 bis 12 Grad. Morgen teils sonnig, teils heiter bis wolkig. Im Tagesverlauf im Norden einzelne und im Süden und Südwesten häufiger Schauer oder teils kräftige Gewitter. Höchstwerte dann 25 bis 33 Grad.
5: Schlagerparadies. Sonnenschutz für Haustiere, darum geht's gleich im tierischen Feierabend. Am Mikrofon Andreas Müller, einen schönen guten Abend.
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0: Ja, willkommen zurück zur zweiten Stunde vom tierischen Feierabend bei Radio Schlagerparadies. In unserer ersten Stunde haben wir ja schon die sanfte Galgo-Hündin Cubana kennengelernt. Falls ihr sie verpasst habt, klickt euch gerne auf radioschlagerparadies.de rein. Da könnt ihr euch die hübsche Hundelady in aller Ruhe anschauen. Wir wechseln jetzt aber mal das Thema und kommen zum Sonnenschutz für unsere Haustiere. Wer an heißen Tagen am Baggersee oder im Park unterwegs ist, ja, der sieht mittlerweile die verrücktesten Dinge, wie die Tierbesitzer ihren Vierbeinern etwas vermeintlich Gutes tun wollen. Ich habe da auch schon mal einen Hund mit einer Sonnenbrille gesehen. Ich habe mich nur gefragt, ob das jetzt nur ein Modegag ist oder sogar was bringt. Ja, was meint denn unsere Tierärztin Marion Tolero zu dem Thema?
1: Eine Hundesonnenbrille habe ich jetzt, muss ich sagen, auch noch nicht gesehen. Es mag sein, dass je nachdem, wenn ein Einzeltier ein spezielles Augenproblem hat, dass dann der Kollege, der Augentierarzt sozusagen, dies vorschlägt, aber das ist für den Praxisalltag unrelevant. Auch eine Sonnencreme für Hunde, die behaart sind, ist unnötig. Jetzt sieht man allerdings häufiger auch Rassen mit wenig Fell oder keinem Fell, also Nackthunderassen. Diese benötigen sehr wohl eine Sonnencreme.
0: Ja, für den normalen Hund ist die Brille im Alltag also eher nichts. Aber bei Nackthunden oder Tieren mit extrem wenig Fell sieht das beim Thema Sonnencreme schon ganz anders aus. Ja, und gleich klären wir dann, warum die Sonne vor allem für unsere Katzen extrem gefährlich werden kann und welche Folgen, schweren Fehler wir beim Eincremen unbedingt vermeiden müssen. Bleibt also dran hier bei Radio Schlagerparadies.
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Tim Peters, tu doch nicht so hier bei Radio Schlagerparadies. Ja, ich muss ja sagen, dass ich durch euch und eure Musikwünsche immer neue Orte und Städte kennenlernen darf, so wie die nächste Stadt, und die heißt Kroppenstedt und liegt in Sachsen-Anhalt. Von ihr hat der Andreas Behrendt geschrieben, der Radio Schlagerparadies über DRB Plus hört, und der Andreas grüßt seine liebe Frau, die Nadine, mit einem Lied von Charlene, Intensiv.

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0: Gilbert mit seinem aktuellen Titel Alles bleibt anders. Und das ist okay hier bei Radio Schlagerparadies. Zurück beim tierischen Feierabend und unserem heutigen Thema Sonnenschutz für Haustiere. Ja, während ja Hunde meistens durch ihr Fell geschützt sind, haben wir bei unseren Freigängerkatzen ja ein viel größeres Problem. Vor allem hellhäutige Katzen mit hellem, dünnem Fell an den Ohren sind extrem gefährdet.
1: Hier haben wir ein größeres Problem sogar. Die Freigängerkatze, die hellhäutig ist, die helles Fell an den Ohren hat, dort dann auch wenig Fell hat. Hier sehen wir sehr häufig Sonnenschäden. Und zwar in der Art, dass wir zuerst natürlich den Sonnenbrand haben und in Folge sehr, sehr häufig bösartige Tumoren der Haut, die dann auch zu Amputationen der Ohrmuschel führen. Also bei hellen Fellohrkatzen ist das Auftragen einer Sonnencreme wirklich notwendig.
0: Ja, das kann wirklich heftig werden. Aus einem vermeintlich harmlosen Sonnenbrand an den Ohren können sich böse Tumore entwickeln, die am Ende sogar eine Amputation nötig machen. Ja, da möchte man natürlich sofort helfen und die Ohren schützen. Aber dürfen wir da einfach unsere eigenen Sonnencremes aus dem Badezimmer draufschmieren?
1: Man sollte aber auf jeden Fall darauf achten, dass man eine Sonnencreme benutzt, die für Katzen auch zugelassen ist. Also nicht die eigene Sonnencreme benutzen oder auch nicht für Babys. Katzen sind sehr speziell, sie vertragen sehr viele Zusatzstoffe, die für uns harmlos sind, gar nicht. Und von daher ist es ganz wichtig, wenn Sonnencreme auf das Katzenohr aufgetragen wird, nur ein Präparat, das für Katzen auch zugelassen ist.
0: Also bloß keine Menschen- oder Baby-Sonnencreme benutzen, weil Katzen die Zusatzstoffe absolut nicht vertragen und sich beim Putzen vergiften könnten. Es muss also zwingend ein spezielles für Katzen zugelassenes Präparat sein. Bleibt noch eine praktische Frage. Wo genau am Katzenkopf müssen wir denn eigentlich cremen?
1: Nur auf die Ohren, auf der Nase sehen wir interessanterweise keine Probleme.
0: Also interessanterweise ist die Nase völlig unproblematisch. Das Augenmerk liegt da also ganz klar auf den empfindlichen Ohren. Damit eure Lieblinge gesund und sicher durch den Sommer kommen, hier die drei goldenen Regeln im radikalen Schnelldurchlauf fürs Ohr. Punkt Nummer 1. Hunde mit dichtem Fell brauchen nichts, aber bei Nackthunden oder sehr kurzhaarigen Rassen ist Sonnencreme im Sommer Pflicht. Punkt 2. Helle Freigängerkatzen haben ein extremes Hautkrebsrisiko an den Ohren. Schützt sie dort unbedingt mit Creme vor der Sonne. Und Punkt 3. Nutzt niemals eure eigene Sonnencreme oder Babyprodukte. Die Inhaltsstoffe sind für Katzen hochgradig unverträglich und gefährlich. Achtet also gut auf eure Fellnasen.

0: Anna-Karina Wojcak. Ich lebe jetzt hier bei Radio Schlagerparadies. Weiter geht's mit euren Musikwünschen. Ja, habt ihr einen, könnt ihr mir eine Sprachnachricht per WhatsApp schicken. Die geht an die 06805 699 110. Und genau so hat mich der nächste Musikwunsch erreicht. Hallihallo.
1: Hallo, hier ist der Raik und die Lia. Ich bin heute mit meiner Tochter unterwegs. Wir sind heute LKW gefahren, haben eine Tour von Hamburg nach Stralsund hinter uns, haben gerade abgeladen. Genau, das war die Belohnung für ein sehr gutes Zeugnis. Bin ich mit Lia heute mal LKW gefahren und wir würden uns auch ganz gerne einen Titel wünschen und Lia sagt euch, welcher es sein soll.
2: Erik Philippi mit Schock von
1: dir. Wir würden uns freuen, wenn das klappt. Schönen Abend für alle. Tschüss.
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Ja, das war's für heute mit Themen rund um unsere tierischen Freunde. Und zum Abschluss will ich nochmal auf die feinfühlige Hündin Cubana zu sprechen kommen. Die 5-jährige Galgo-Hündin sucht immer noch ein neues Zuhause. Wer sich für diese tolle Hundedame interessiert, sollte schnell mal auf radioschlagerparadies.de nachschauen. Da sind nochmals alle wichtigen Infos für euch aufgeführt. Und ein Bild von ihr seht ihr da natürlich auch. Jetzt übernimmt Udo Hess mit Schlager 2.0. Habt einen entspannten Restabend. Schützt eure Vierbeiner gut vor der Sonne. Ich bin Andreas Müller und sage Tschüss, Bye-Bye und Salü.

0: Es ist 20 Uhr.
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2: Ich bin Thomas Brockt. Bundeskanzler Merz sieht die schwarz-rote Koalition vor der Sommerpause auf Kurs. Bei seiner traditionellen Sommerpressekonferenz zog er eine weitgehend positive Bilanz der Regierungsarbeit.
3: Merz sagte, die Koalition habe ihren Arbeitsrhythmus gefunden und zuletzt wichtige Vorhaben wie die Reform der gesetzlichen Krankenversicherung auf den Weg gebracht. Für die Landtagswahlen im September zeigte er sich optimistisch und bekräftigte, dass die CDU weder mit der AfD noch mit der Linken zusammenarbeiten werde. Eine Reform der Schuldenbremse hält der Kanzler in dieser Wahlperiode dagegen für kaum noch erreichbar. Die geplanten Kürzungen beim Unterhaltsvorschuss verteidigte er, kündigte aber weitere Beratungen dazu in der Koalition an. Thomas Bleskin, Nachrichtenredaktion.
2: Die Bundesregierung hat eine lange Liste von Maßnahmen zum Bürokratieabbau beschlossen. Vieles davon betrifft den Straßenverkehr. So soll es einfachere Regelungen für Taxiunternehmen geben. Regionale Lkw-Fahrverbote an Feiertagen wie Fronleichnam werden gestrichen. Außerdem reicht künftig das Kennzeichen von E-Autos aus, um in Umweltzonen in Innenstädten fahren zu dürfen. Eine grüne Plakette muss nicht mehr an die Scheibe geklebt werden. Bei der Fußball-WM steht am Abend das zweite Halbfinale auf dem Programm. Gesucht wird der Endspielgegner von Spanien. In Atlanta trifft England ab 21 Uhr auf Titelverteidiger Argentinien.
4: Gegen Titelverteidiger Argentinien geht es für England um mehr als nur Fußball. Die Rivalität beider Nationen ist politisch vom Falklandkrieg geprägt, sportlich vom WM-Viertelfinale 1986 mit der berühmten Hand Gottes. Damals erzielte Diego Maradona für Argentinien ein irreguläres Tor mit der Hand. England-Trainer Thomas Tuchel spricht von einer der größten Rivalitäten im Weltfußball. Nach dem mühevollen Sieg gegen Norwegen muss sich das Team um Bayern-Star Harry Kane und Real Madrids Jude Bellingham gegen Lionel Messi und Co. steigern, um das Endspiel gegen Spanien zu erreichen. Aus London, Philipp Detlefs.
2: Sören Währenskjold hat die 11. Etappe der Tour de France gewonnen. Der Norweger siegte im Massensprint in Nevers in der Mitte Frankreichs. Pascal Ackermann kam als bester Deutscher auf Rang 10. In der Gesamtwertung änderte sich nichts. Der Slowene Tadej Pogacar führt weiter mit gut 3,5 Minuten vor seinem dänischen Rivalen Jonas Vingegaard. Florian Lipowitz liegt auf Rang 6.
1: Das Wetter für Deutschland.
2: Die aktuelle Vorhersage des Deutschen Wetterdienstes. In der Nacht im Süden noch einige Gewitter, später im Nordosten schauerartiger Regen. In den mittleren Landesteilen trocken und oft klar. Die Tiefstwerte liegen bei 19 bis 12 Grad. Morgen teils sonnig, teils heiter bis wolkig. Im Tagesverlauf im Norden einzelne und im Süden und Südwesten häufiger Schauer oder teils kräftige Gewitter. Höchstwerte dann 25 bis 33 Grad.
5: Dann legen wir mal los. Rein geht's in den Abend mit den Schlagern ab dem Jahr 2000. Mein Name ist Udo Hess. Schön auf jeden Fall, dass ihr mit dabei seid. Hallo.
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Da sind die fünf Jungs, Stefan, Micha, Christian, Flo und Bini von Vox Club, und die rocken nicht nur hier bei uns bei Radio Schlagerparadies. Nee, die Jungs, die fliegen Ende des Monats mal wieder über den großen Teich. Dort sorgen sie dann beim sogenannten German Fest für richtige Stimmung. Das ist ein deutsches Volksfest, ja, in Milwaukee. Neben zünftiger Fox Club Musik gibt's doch natürlich auch deutsches Essen. Und ich lese hier auch von einem Dackelwettbewerb. Das heißt, der schönste, schnellste und hochspringendste Dackel wird da gekürt. Naja, eine Kür, die gibt's bei mir jetzt nicht, aber dafür könnt ihr eure Grüße und Musikwünsche loswerden. Schreibt mir zum Beispiel über unsere Radioschlagerparadies.de Webseite oder quatscht auf unseren Anrufbeantworter. Dazu gibt's diese Telefonnummer, das ist die 06805-699-110. Nochmal die Telefonnummer 06805-699-110. Geschrieben über unsere Radioschlagerparadies.de Webseite hat mir unter anderem jetzt die Doris Becker. Sie wohnt in einem klitzekleinen Dorf, ein paar hundert Einwohner, liegt in Nordhessen und heißt Oberlistingen. Habe ich auch noch nie von gehört. Doris Becker wohnt da, grüßt ihren lieben Mann Burkhard mit Semino Rossi, unserem argentinischen Schmusesänger, zusammen mit der Michelle, und der Ballade Bleib doch heut Nacht.

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Immer wieder samstags ab 17 Uhr kommt hier bei Radio Schlagerparadies die hauseigene Schlagerparade. Da gibt's dann die Hörer-Top 30 auf die Ohren und zusätzlich stellt Kollege Joachim Müller dann auch noch 5 neue Songs vor. Einer dieser neuen Songs kommt jetzt von den Nockies. Die sind ja wirklich schon seit Jahrzehnten eine sehr erfolgreiche Schlagerband aus Österreich. Eins, so heißt ihr neuer Song und das ist zugleich auch ihre erste Single aus dem gleichnamigen Album. Das soll dann am 18. September auf ihrem neuen eigenen Label veröffentlicht werden. Wer für die Songs in unserer hauseigenen Schlagerparade abstimmen möchte, kann das selbstverständlich tun über unsere radioschlagerparadies.de Webseite. Bis zu 5 Songs sind möglich zum Abstimmen und das Ganze dann auch gerne jeden Tag aufs Neue. Der neue Titel von den Nockies erzählt von den Höhen und Tiefen des Lebens und vermittelt eine klare Botschaft. Am Ende ist die Liebe das Wertvollste, was bleibt. Ja, und vielleicht hat sich am Ende ja auch ihr Song bei uns in der Schlagerparade platziert. Schauen wir ganz einfach mal. Am Samstag ab 17 Uhr wissen wir mehr. Jetzt hören wir sie uns erstmal an. Die Nockies, die Schlagerband aus Österreich mit ihrem neuen Song 1.

0: Sabrina Berger, nicht nur die Liebe zählt. Nein, bei uns bei Radio Schlagerparadies zählen selbstverständlich auch eure Grüße und Musikwünsche. Mittwochs abends sind das immer die Schlager ab dem Jahr 2000. Geschrieben hat mir zum Beispiel Christiane Weber aus Dettighofen, das ist ein Ort, liegt in Baden-Württemberg, grüßt ihre ganze Familie aus Dettighofen mit Patrick Lindner, dem aktuellen Titel »Wenn der Wahnsinn will«. Oder ruft ganz einfach an für eure Musikwünsche unter der Telefonnummer 06805 699 110. Hallo.
1: Hallo, hier ist Marika. Hallo. Udo, ich wünsche mir von Patrick Lindner, wenn der Wahnsinn will. Ich grüße das ganze Team und danke für die tolle Musik. Schönen Abend noch. Wenn der

0: Nehmen Norman Langen, Anna-Maria Zimmermann oder auch gerade gehörter Beatrice Egli und natürlich noch vielen anderen hat auch Pia Sophie bei der RTL Casting Show Deutschland sucht den Superstar teilgenommen und eine gute fünfte Platzierung dort holen können. Das war vor 5 Jahren. Nach ihrem Abi hat sie ein Studium der Rechtswissenschaften begonnen, wobei man muss sagen, die Musik schon immer ihre größte Leidenschaft war. Hören wir ganz einfach mal rein, was Pia Sophie im Leben besonders geprägt hat.
1: Was mich bisher besonders geprägt hat, wären es auf jeden Fall die Abende, die ich mit meiner Oma auf der Couch verbracht habe. Und in denen wir dann zusammen die ganzen Schlagershows geschaut haben. Da ist nämlich in mir auch dieser Wunsch aufgeflammt, selber Schlager zu singen und selber dort zu stehen, wo die ganzen Stars stehen. Und das war für mich was ganz, ganz Besonderes. Ja, jetzt bin ich hier und ich freue mich. Da kann ich auch nur wieder sagen, vielen, vielen Dank, liebe Omi.
0: Ja, jetzt ist da, die gute Pia Sophie. Und hier ist der neue Song bei Radio Schlagerparadies.

0: Damiano Maiolini hat diesen Klassiker Marina nochmal neu eingesungen. Im Original ist das ja ein Titel aus Ende der 50er Jahre, 1959, um genau zu sein. Originalinterpret Rocco Granata. Der gute Mann wird am 16. August auch schon 88 Jahre. Jetzt geht's musikalisch hier bei uns bei Radio Schlagerparadies ganz hoch in den Norden. Der Stefan hat angerufen, ist leider eine schlechte Verbindung. Hören wir einfach mal rein.
1: Hallo, ich wünsche mir das Lied Hoch im Norden von Tandiano und grüße damit meine Frau und will ihr sein, was ich über alles liebe. Mein Name ist Stefan Breumann, ich komme aus Grundhagen. Danke.

Ciao ragazzi, Gabriella Massa hier. Ich wünsche euch einen tollen Abend mit den tollsten Musik bei Radio Schlagerparadies, weil hier fühle ich mich wohl.

Ja, ich muss gestehen, ein bisschen zerfleddert sind hier auch die ganzen Blätter, die hier bei mir im Studio vor mir liegen. Da steht dann unter anderem auch die Telefonnummer drauf. Die Nummer könnt ihr selbstverständlich anrufen, wenn ihr Grüße loswerden wollt und einen Musikwunsch ab dem Jahr 2000 habt. Das ist also die Telefonnummer 06805 6991 10. Nochmal 06805 6991 10. Oder ihr holt euch die neue Radio Schlager Paradies App, ist selbstverständlich kostenlos für euch, und schickt mir darüber über den Studio-Button eine Nachricht. Eben, das geht auch. Oder schreibt über unsere Webseite radioschlagerparadies.de. Monika Hohmann hat das zum Beispiel getan. Sie wohnt in Schwieberdingen, habe ich auch noch nie was von gehört. Ist eine Kleinstadt, habe ich gelesen, mit rund 11.000 Einwohnern. Nicht ganz weit entfernt, so circa 20 Kilometer von Schwieberdingen, ist das bekannte Stuttgart, die Stadt Stuttgart. Also Monika Hohmann hat geschrieben und sie verbringt diesen wunderschönen Abend, wie sie schreibt, zusammen mit ihrem Mann Klaus auf der Terrasse und sie genießen ganz entspannt die Musik hier bei uns bei Radio Schlagerparadies. Das ist doch schön, freut uns, dass euch auf jeden Fall die Musik gefällt. Olaf Berger kommt gleich mit dem aktuellen Titel Alles oder Dich. Auch gewünscht von Dieter Schenk aus Gera, liegt in Thüringen. Und der Dieter grüßt ganz lieb seine Frau Alina und schreibt, die einfach alles für ihn ist.

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0: Heute kann ich mal wieder ein kleines Geburtstagsständchen spielen. Ich klicke jetzt ganz einfach mal auf diesen Knopf hier.
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0: Jonathan.
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0: Herzlichen Glückwunsch geht heute an Jonathan Zelter. Er ist 32 Jahre jung geworden, kann man ja schon noch sagen, bei dieser Zahl. Der Jonathan, der ist der Mann ja für die großen Emotionen und er weiß auch, wie man Menschen mit Musik berühren kann. Neben seinen eigenen Songs hat Jonathan auch schon richtig schöne Songs geschrieben für so Schlager-Urgesteine wie Roland Kaiser, Patrick Lindner oder auch Peggy March. Parallel dazu bringt er auch seine Erfahrung ins Musiktheater ein, etwa bei Maria Theresia, das Musical. Also man kann schon sagen, der Jonathan Zelter ist ein Allround-Talent. Ich wünsche ihm auf jeden Fall weiter ganz viel Glück, Erfolg mit allem, was er anpackt und natürlich ganz viel Gesundheit. Und hier bei Radio Schlagerparadies habe ich jetzt rausgesucht von ihm den Song Kurz vor Kuss.
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0: Bella Italia, sondern an der Ostsee, die ja bekanntermaßen auch sehr, sehr schön ist. Hier geht's jetzt weiter mit euren Grüßen und Musikwünschen ab dem Jahre 2000. Eine WhatsApp-Sprachnachricht hat der Carsten gemacht. Grüß dich!
1: Hier ist Carsten Rollmann aus Raden in Westfalen. Ich sitze noch im Moment auf meinem Balkon und lasse den Tag ausklingen bei angenehmen 23 Grad. Ich wünsche mir von Tabi nicht Nein gesagt. Dankeschön. Tschüss.

Radio Schlagerparadies am Mittwochabend. Ja, so um die Uhrzeit darf man auch schon mal ein bisschen träumen. Das war der aktuelle Titel von Christian Leis. Ich sag mal so, für Ramona Tomalla wird jetzt ihr Musikwunsch Wirklichkeit, der aktuelle von Frank Lukas Schachmatt. Das hat sie sich gewünscht. Die Ramona kommt aus Loßburg. Das ist eine Kleinstadt im Schwarzwald, also liegt in Baden-Württemberg. Und sie schickt ganz liebe Grüße vom Campingplatz FCO Stollhofen.

Der Schweizer Sänger Leonard hier bei uns bei Radio Schlagerparadies. Letztes Jahr konnte er schon sein 40-jähriges Bühnenjubiläum feiern und er war auch richtig fleißig, der Leonard, hat bisher schon 28 Alben gemacht und über 100 Singles. Aber so die letzte Zeit hat er sich ganz, ganz viele Gedanken um die Zukunft gemacht. Im Schweizer Online-Portal Blick kann man lesen, dass Leonard sogar vor dem musikalischen Ausstand. Denn die jüngste Entwicklung in der Unterhaltungsbranche würde ihn regelrecht zermürben. Die Gründe dafür sind vielschichtig und betreffen fast alle Künstler. Das Hauptproblem ist, dass kaum mehr Tonträger verkauft werden, es also auch kaum mehr Fachgeschäfte gibt, in denen CDs oder Schallplatten gekauft werden können. Die meisten, die sind am Streamen, zum Beispiel über Spotify. Ne? Die Abrechnung, sagt er, seiner Spotify-Auszahlung sei zwar so dick wie ein Telefonbuch, aber der Betrag, der ihm dann tatsächlich gutgeschrieben wird, reicht höchstens, um dieses ausgedruckte Papier zu bezahlen. Aus dem Grund will sich Leonard nun auch vermehrt auf Konzerte konzentrieren. Mittlerweile sprudeln aber wieder die Ideen und der Leonard ist dabei, ein neues Album zu produzieren. Und eben haben wir schon 9 Titel gehört, eine Auskopplung aus dem aktuellen Album Ein letzter Blick zurück. Wir blicken nach vorne. Andrea Berg, die hat auf jeden Fall immer noch Lust. Und ihren großen Hit aus Anfang der 2000er Jahre hat sie nochmal neu aufgenommen. Und so klingt das Teil.

0: alle, die jetzt noch unterwegs sind, denen wünsche ich eine gute Fahrt. Kommt gut und sicher an eurem Ziel an. Der Trucker Micha, der hat mal wieder Nachtschicht, hat angerufen, ist mit seinem Brummi auf den Straßen unterwegs. Ja, bevor der Trucker Micha kommt mit seinem Musikwunsch, verabschiede ich mich jetzt erstmal in den Kurzurlaub. In 2 Wochen können wir uns allerdings dann auch schon wieder hören. Und jetzt gehe ich aus dieser Studiotüre erstmal raus und fahre nach Haus, dann in Urlaub. Und jetzt gleich viel Spaß mit Kollege Volker Schommer und der Sendung Nachtschwärmer bis um Mitternacht. Aber hier habe ich jetzt noch den Trucker Micha mit seinem Musikwunsch. Hallo!
1: Ja, einen wunderschönen guten Abend. Hier ist der Trucker Micha auf deutschen Autobahnen unterwegs und haut sich wieder die Nacht um die Ohren. Grüße das Schlagerparadies-Team, alle Trucker und Truckerinnen, und würde mich freuen, wenn du mir von Matthias Reim Einsamer Stern spielen könntest. Dankeschön und allen einen wunderbaren Abend. Ciao, ciao.

0: Es ist 22 Uhr.
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2: Ich bin Diana Kramer. Die Bundesregierung hat weitere Schritte zum Abbau der Bürokratie beschlossen. Das Kabinett einigte sich unter anderem darauf, etliche Dokumentationspflichten für Firmen abzuschaffen. In Arztpraxen soll die elektronische Überweisung eingeführt werden und bei Verkehrsbauvorhaben sollen Verfahren vereinfacht werden.
3: Rund 600 Millionen Euro jährlich will die Bundesregierung einsparen, indem bürokratische Verpflichtungen für Bürger und Firmen abgeschafft werden. Beispielsweise sollen sich Halter von E-Autos künftig nicht mehr um eine grüne Umweltplakette kümmern müssen. Der Pflichttermin beim Jobcenter soll auch digital per Videoschalte möglich sein. Auch elektronische Arztüberweisungen sind geplant. Und die Bundesregierung will Fahrverbote für Lkw an Feiertagen wie Fronleichnam, Allerheiligen oder dem Reformationstag aufheben. Tanja Wagner, Nachrichtenredaktion.
2: Bundeskanzler Friedrich Merz sieht die schwarz-rote Koalition gestärkt in die Sommerpause gehen. Die Koalition habe Tritt gefasst, sagte Merz in der traditionellen Sommerpressekonferenz in Berlin. Die Regierung habe ihren Rhythmus gefunden und trotz mancher Kritik geliefert, etwa bei der Reform der gesetzlichen Krankenversicherung. Merz räumte aber auch ein, dass man noch nicht dastehe, wo er Deutschland gerne sehen wolle. Wer in einer der Krisenbranchen arbeitet und noch fest in seinem Job ist, tut sich oft schwer, gleichzeitig etwas Neues zu suchen. Die Regierung will hier nun neue Möglichkeiten schaffen und hat grünes Licht für einen Gesetzentwurf zur Job-to-Job-Erprobung gegeben.
4: Die Job-to-Job-Erprobung ist nicht für jeden gedacht, sondern konkret für diejenigen, deren Anstellung absehbar enden wird, weil zum Beispiel der Betrieb 200 Stellen bis in 2 Jahren abbauen wird. Um im Anschluss möglichst ohne Lücke einen neuen Job zu haben, sollen sich Arbeitnehmer künftig ein paar Wochen in anderen Firmen vorstellen und umschauen können. In Absprache mit dem Noch-Arbeitgeber. Während der Erprobung würde sich dann auch klären, ob ich vielleicht noch eine Weiterbildung benötige. Aus Berlin, Lea Matschulat.
2: Lustige Episode vor dem Halbfinalkracher heute bei der Fußball-WM. Schon vor Anpfiff haben sich England und Argentinien das erste Duell geliefert, und zwar auf der Straße. Bei der Anfahrt zum WM-Stadion in Atlanta war der Mannschaftsbus der Argentinier eher gemächlich unterwegs und wurde kurzerhand vom Bus der Engländer überholt. Pünktlich im Stadion waren beide Teams.
1: Das Wetter für Deutschland.
2: Die Vorhersage des Deutschen Wetterdienstes. In der Nacht im Süden noch einige Gewitter, später im Nordosten schauerartiger Regen. In den anderen Landesteilen meist trocken und oft klar. Die Tiefstwerte liegen bei 19 bis 12 Grad. Morgen teils sonnig, teils wolkig, im Tagesverlauf im Norden vereinzelt Regen, im Süden und Südwesten Schauer oder teils kräftige Gewitter. Die Höchstwerte morgen 25 bis 33 Grad.
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0: Und damit geht's rein in den Wochenteiler-Ausklang. Der Mittwochabend mit euren Grüßen und Wünschen hier auf Radio Schlagerparadies mit mir. Mein Name ist Volker Schommer. Hallo.
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Marina Marx und Carsten Walter, damals, als die beiden auch noch ein Paar waren, mit Fahrt zur Hölle. Es gibt ja Leute, die haben das schon mal versucht, in den Navi eingegeben oder die Sprachnachricht eingegeben, Fahrt zur Hölle, und waren dann überrascht, welcher Ort dann plötzlich im Navi aufgetaucht ist. Das könnt ihr mal ausprobieren. Er könnte mal erzählen, was dabei rausgekommen ist. Könnt ihr mir direkt reinschreiben in unsere Gruß- und Wunschbox unter radioschlagerparadies.de oder mir erzählen unter der 06805699110. Über euren direkten Draht zu mir ins Studio per WhatsApp oder Telefon oder direkt über unsere kostenlose und ganz komfortable Radioschlagerparadies-App. Ich habe gestern mal so spaßeshalber gesagt, Jay Kahn ist ja auf dem besten Wege, vielleicht sich noch eine neue Karriere aufzubauen. Wenn man den Titel Tariq von ihm hört, das hört am Anfang so ein bisschen an wie das Intro zu einem James-Bond-Film. Und Jay Kahn hat tatsächlich jetzt auch Bewerbungsvideos gemacht als Schauspieler. Ich bin mal gespannt, vielleicht wird er ja mal der 008 oder der 06,5, man weiß es nicht so ganz genau. Jedenfalls kommt er jetzt musikalisch zu uns, der Jay Kahn mit seinem Tariq, und zwar für die Beatrice aus Neusel im Elsass. Und die Grüße damit, mon chéri Thierry, hat sie geschrieben. Ich hoffe, ich habe das auch halbwegs französisch hinbekommen, weil da bin ich nicht so stark drin.

Immer wieder gerne gehört. Francine Jordi mit Love, L'Amour und Liebe. Und dieses Jahr hat sie ja schon mal eine Punktlandung hingelegt mit ihrem Mutmacher-Song. Damit war sie auch richtig erfolgreich bei uns in der Schlagerparade. Auf Radio Schlagerparadies bis auf Platz 1 hat sie es zeitweise geschafft. Und das ist nicht ganz so einfach, denn schließlich seid ihr ja da unsere Musikredakteure. Ihr stimmt darüber ab jeden Tag mit 5 Votes unter radioschlagerparadies.de. Und das immer jeden Tag. Jetzt könnt ihr es zum Beispiel noch 1,5 Stunden gut machen für heute und dann direkt für den Donnerstag nach Mitternacht. Direkt für den morgigen Tag. Simone und Charlie Brunner kommen jetzt zu uns mit einem Titel aus dem Jahr 2018 und der passt jetzt wie die Faust aufs Auge in diese Sendung rein. Der heißt nämlich Nachtschwärmer. Der Manfred aus Rödinghausen hat sich das Ganze gewünscht, liegt in Nordrhein-Westfalen und grüßt damit die Kinder Nadine, Yvonne, Laura, die Enkelkinder Sophia, Mia und die Schwiegersöhne Michael und Markus. Also alles, was so Rang an Namen hat in der Familie. Jetzt alles mit den Nachtschwärmern unterwegs. Simone und Charlie Brunner hier auf Radio Schlagerparadies.

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1: Ja, ja, da schauen wir aus dem Fenster und dann ist der Lieblingstraktor weg. Der Fendt ist nicht da und man fährt definitiv keinen John Deere. Das ist so, ja, das Konkurrenz- oder Mitbewerberprodukt. Erinnert mich so ein bisschen an die 1980er Jahre. Wisst ihr noch, so diese Feindschaften zwischen Golf, GTI und Opel Manta-Fahrern, die jeweils ihre Kisten aufgemotzt haben, bis der Notarzt kam. Irgendwie hat das Ganze jetzt mit Treckern so im übertragenen Sinn auch so für sich. Auf jeden Fall eine lustige Nummer von den Draufgängern, natürlich hier bei uns auf Radio Schlagerparadies. Die einen vermissen ihren Fendt, ihren Trecker und die anderen vermissen halt eine Dame. Midnight Lady zum Beispiel, Roland Kaiser, der kommt jetzt zu uns. Im Original geschrieben von einem Herrn namens Dieter Bohlen, für einen Tatort-Krimi gesungen hat das damals der Ex-Smokey-Sänger Chris Norman. Die deutsche Version eben von Roland Kaiser und die gibt's jetzt für die Victoria aus Großschloppen. Die grüßt damit ihre Eltern Lars und Konstanze hier am Mittwochabend.

Einer seiner ganz großen Erfolge, der unvergessene Ivo mit dem ersten Teil seiner Ibiza-Trilogie aus dem Jahr 1985. Das Ding hat ihn richtig weit nach vorne gespült. Man hat es natürlich erkannt, es gab noch zwei Fortsetzungen und auch bislang so den einen oder anderen Remix zu dem Thema. Und da gibt es ja noch viele, viele andere Titel von ihm, mit denen er sich richtig nach vorne gebracht hat. Schade eigentlich, dass er so früh verstorben ist. Wer weiß, welche Klassiker er uns sonst noch hinterlassen hätte. Helene Fischer, die ist ja gerade auf ihrer 360-Grad-Tour. Die da waren von euch. Ich habe da einige Rezensionen schon gelesen oder Meinungen gelesen. Das war schon gigantisch. Die Preise sind zwar nicht gerade klein, aber es lohnt sich auf jeden Fall, weil das ist schon so ein bisschen Hollywood-mäßiges Spektakel und dem kann ich auch nur zustimmen. Wenn die Helene was anpackt, dann macht sie das wohl auch richtig. Und offensichtlich schafft sie das auch ganz gut im Team mit ihrem Mann und den zwei Kindern. Das war ja für sie auch so ein bisschen die Premiere, als erstes Mal als zweimalige Mutter dann auf so eine große Tour zu gehen. Aber scheint ja ganz gut zu klappen. Jetzt gibt sie aus dem Jahr 2013 mit einem schönen Klassiker, mit keinem anderen. Das Musikwunsch von der Laila, die kommt oder ist gerade unterwegs auf der A7 und grüßt damit ihren Mann, mit dem sie gerade auf dem Weg ist, zu seinem Vater, der leider im Krankenhaus liegt. Und sie möchte ihm damit sagen, ich bin immer für dich da und unterstütze dich hier bei Radio Schlager Paradies. Jetzt genau diese Liebeserklärung mit Helene Fischer und mit keinem anderen.

Daniela Alfinito am Mittwochabend mit ihren Glühwürmchen aus dem letzten Jahr. Richtig schöner Titel von ihr. Und wenn ihr jetzt draußen sitzt oder vielleicht durch die Rheinauen geht oder so in Köln, Düsseldorf oder wo auch immer, ja, dann seht ihr vielleicht auch noch das ein oder andere Glühwürmchen. Es ist ja gerade wieder Paarungszeit bei den Glühwürmchen. Und dann leuchten sie eben einfach so vor sich hin. Auf jeden Fall sehr romantisch. Apropos, wo wir gerade bei Romantik sind, habe ich in unserer Gruß- und Wunschbox auch noch was gefunden. Und zwar die Ingeborg aus Bubendorf hat mir geschrieben und die grüßt ihren Schatzi Markus und die beiden sitzen nämlich, schreibt sie auf der Terrasse, hören dabei Radio Schlagerparadies und der Musikwunsch, der jetzt kommt von Patrick Lindner, nämlich genau du, schreibt sie, beschreibt genau das Kennenlernen vor 11 Jahren der beiden. Also das ist jetzt Romantik pur und wenn jetzt noch ein paar Glühwürmchen vorbeikommen, umso schöner.

zwei Größen des deutschen Schlagers direkt hintereinander. Zum einen der Schlagertitan Bernhard Brink mit Giganten und jetzt die aktuelle Nummer von Gabi Baginski. Sie macht 2026 die ganz große Show hier bei uns auf Radio Schlagerparadies. Ich finde, eine richtig tolle Nummer ist es wieder geworden. Und ja, sie ist seit 50 Jahren oder über 50 Jahren dabei. So ein bisschen der blonde Wirbelwind im deutschen Schlager. Auch immer gut gelaunt auf der Bühne. Und sie kann es tatsächlich immer noch. Besucht sie doch ganz einfach mal auf ihrer Facebook-Seite. Da schreibt sie immer jeden Tag eigentlich was ganz Tolles aus ihrem privaten, aber auch natürlich aus ihrem Bühnenleben und lässt euch so ein bisschen teilhaben. Vor allen Dingen natürlich auch mit dem Zusammenleben mit den ganz vielen Katzen, die sie da hat und versorgt. Das ist auch mal total niedlich. Laura Wilde kommt jetzt zu uns. Warte, bis es dunkel wird. Wir warten darauf jetzt schon seit 13 Jahren. Der Titel ist nämlich 2013 rausgekommen. Der Klaus aus Kamp-Lindfort hat mir geschrieben, unsere Gruß- und Wunschbox, und der grüßt damit seine Frau, die Monika.

featuring Linda Jung mit Wenn das mit uns vorbei ist. Aktueller Titel Forsberg, das ist so ein Projekt unter anderem von David Havixbeck und dahinter ja steckt so ein bisschen 80er-Jahre-Sounds zusammen mit moderner Musik, alles tanzbar gemacht und ein bisschen geschmeidig. Macht auf jeden Fall gute Laune und das soll es ja eigentlich auch. Uli Bastian macht das übrigens auch, der ist unverwundbar unterwegs und zwar für den Ulrich aus Bettburg hier am Mittwochabend auf Radio Schlagerparadies. Der wollte noch einen schönen Gruß dalassen und er meint, England hat leider verloren. Ist halt so.

0: gemacht.
1: Schönen guten Abend, Schlagerparadies. Wir sitzen hier ganz entspannt am Feuer, gucken gerade hier schön WM. Wir würden uns gerne ein Lied wünschen, und zwar
2: Anna-Maria Zimmermann, 1000 Träume weit.
1: Wenn ihr das spielen könntet, wäre absolut schön. Bis dahin, schickes Wochenende.

Computer brisern, es ist alles noch da aus dem Jahr 2021. 23 Uhr gleich 53 Minuten, das war es eigentlich auch schon von der Mittwochsausgabe Nachtschwärmer. So langsam geht's Richtung zweite Wochenhälfte, in wenigen Minuten ist es soweit, dann sind wir schon im Donnerstag drin und dann sehen wir schon diesen Silberstreif am Horizont, das nennt sich Wochenende. Aber vorher gibt's noch Grüße aus der Nachtschicht vom Johnny aus Berlin-Tempelhof und zwar gibt's Grüße für seinen besten Freund den Uli und den verrückten Arbeitskollegen den Pascali, warum der auch immer Pascali heißen mag. Da gibt es dann Christine Stark und Matthias Reim mit Ich nicht. Denselben Musikwunsch gibt es noch für die Kathi aus Hannover und mich gibt es auch morgen wieder ab 22 Uhr. Mein Name ist Volker Schommer. Kommt gut in den Donnerstag. Bis zum nächsten Mal. Tschüss und bye bye.

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1: Ich bin Diana Kramer. Titelverteidiger Argentinien steht erneut im Endspiel der Fußball-WM. Die Südamerikaner um Superstar Lionel Messi bezwangen im Halbfinale England mit 2:1. Argentinien trifft damit am Sonntag im Kampf um den 4. WM-Titel auf Europameister Spanien. Bundeskanzler Friedrich Merz sieht die schwarz-rote Koalition vor der Sommerpause auf Kurs. Bei seiner traditionellen Sommerpressekonferenz in Berlin zog er eine weitgehend positive Bilanz der Regierungsarbeit.
2: Die Bundesregierung hat ihren Rhythmus gefunden, trotz mancher Kritik. Wir haben geliefert und wir haben die Dimension der Aufgaben, die vor uns stehen, erkannt. Ich bin und bleibe zuversichtlich, dass es uns gelingt, in den drei Ländern, vor allen Dingen in Sachsen-Anhalt und in Mecklenburg-Vorpommern, zu verhindern, dass es hier eine Mehrheit der AfD nach Mandaten in den jeweiligen Landesparlamenten gibt.
1: Kanzler Merz räumte aber auch ein, dass man trotz vieler angestoßener Reformen noch nicht dastehe, wo er Deutschland gern sehen wolle. Beim Heizungstausch haben Wärmepumpen fossile Heizkessel überholt. Im vergangenen Jahr waren die Geräte in deutschen Wohngebäuden erstmals die am häufigsten eingebaute Heizungsart. Das zeigt eine Auswertung des Instituts der deutschen Wirtschaft.
3: Die IW-Experten sprechen von einer Trendwende. Wer mit einer Wärmepumpe heize, zahle derzeit die niedrigsten Heizkosten. Auch könnten die meisten Geräte im Winter heizen und im Sommer kühlen, ein unschlagbarer Vorteil. Trotz der Sparmaßnahmen der Bundesregierung sehen die Wirtschaftsfachleute die Wärmepumpe weiter auf dem Vormarsch. In den nächsten Jahren wird es den Regierungsplänen zufolge allerdings weniger Zuschüsse geben. Bisher ist beim Umstieg eine Förderung bis zu 70% möglich. Bis 2030 soll der Betrag schrittweise um mehrere tausend Euro sinken. Tanja Wagner, Nachrichtenredaktion.
1: Das US-Militär hat nach eigenen Angaben die zweite Angriffswelle des Tages gegen den Iran gestartet. Diese habe am Nachmittag US-Ostküstenzeit begonnen, teilte das für die Region zuständige Kommando des US-Militärs auf der Plattform X mit. Die regierungsnahe iranische Nachrichtenagentur MER berichtete von Explosionen und Angriffen in mehreren Regionen des Landes. US-Präsident Donald Trump hatte dem Iran jüngst einmal mehr mit Angriffen auf zivile Infrastruktur gedroht.
0: Das Wetter für Deutschland.
1: Zum Wetter, die Vorhersage des Deutschen Wetterdienstes. Heute Nacht im Süden noch einige Gewitter, später auch im Nordosten schauerartiger Regen. Ansonsten trocken und oft klar bei Tiefstwerten zwischen 19 und 12 Grad. Zum Start in den Tag teils sonnig, teils wolkig, im Tagesverlauf im Norden vereinzelt Regen, im Süden und Südwesten später kräftige Schauer oder Gewitter. Dazu Höchstwerte von 25 bis 33 Grad.
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1: Ich bin Diana Kramer. Das Finale der Fußball-WM ist perfekt. Titelverteidiger Argentinien um Superstar Lionel Messi hat im Halbfinale England mit 2:1 besiegt. Die Argentinier treffen im Endspiel am Sonntag auf Europameister Spanien.
2: Mit einer unglaublichen Energieleistung dreht Argentinien dieses Halbfinale, in dem Anthony Gordon nach 55 Minuten zunächst Thomas Tuchels Engländer in Führung bringt. Aber danach spielt fast nur noch der Weltmeister, der England phasenweise im eigenen Strafraum einschnürt, sich Chance auf Chance erspielt und am Ende verdient siegt. Enzo Fernandes macht in der 85. Minute den Ausgleich, Lautaro Martinez in der 2. Minute der Nachspielzeit den Siegtreffer, jeweils auf Vorlage von Messi. Dem winkt jetzt am Sonntag sein 2. WM-Titel. Thomas Thonfeld, Sportredaktion.
1: Die Kritik der SPD an den Plänen von Familienministerin Karin Prien, den Unterhaltsvorschuss für Alleinerziehende zu kürzen, reißt nicht ab. Mecklenburg-Vorpommerns Ministerpräsidentin Manuela Schwesig kritisiert neben Prien auch Bundeskanzler Merz. Beide hätten die Lebenssituation von Alleinerziehenden und ihren Kindern nicht verstanden, sagte Schwesig dem Spiegel. Viele wären trotz Arbeit auf den Unterhaltsvorschuss angewiesen. Diesen übernimmt der Staat bisher bis zum 18. Geburtstag des Kindes, wenn der Partner keinen Unterhalt zahlt. Laut Familienministerin soll das künftig nur noch bis zum 16. Geburtstag gelten. Kanzler Merz hatte das mit Blick auf gestiegene Ausgaben verteidigt. Schwesig spricht von Sparmaßnahmen zulasten der Kinder. Die Bundesregierung hat weitere Schritte zum Abbau der Bürokratie beschlossen. Das Kabinett einigte sich unter anderem darauf, Dokumentationspflichten für Firmen abzuschaffen.
3: Rund 600 Millionen Euro jährlich will die Bundesregierung einsparen, indem bürokratische Verpflichtungen für Bürger und Firmen abgeschafft werden. Beispielsweise sollen sich Halter von E-Autos künftig nicht mehr um eine grüne Umweltplakette kümmern müssen. Der Pflichttermin beim Jobcenter soll auch digital per Videoschalte möglich sein. Auch elektronische Arztüberweisungen sind geplant. Tanja Wagner, Nachrichtenredaktion.
1: In Trier ist ein Student bei einem Angriff auf offener Straße getötet worden. Der 22-Jährige war laut Polizei von einem Gleichaltrigen mit einem Messer angegriffen worden. Der Tatverdächtige, ein Afghane, konnte festgenommen werden. Die Ermittlungen laufen.
0: Das Wetter für Deutschland.
1: Zum Wetter, die Vorhersage des Deutschen Wetterdienstes. Heute Nacht im Süden noch einige Gewitter, später auch im Nordosten schauerartiger Regen. Ansonsten trocken und oft klar bei Tiefstwerten zwischen 19 und 12 Grad. Zum Start in den Tag teils sonnig, teils wolkig, im Tagesverlauf im Norden vereinzelt Regen, im Süden und Südwesten später kräftige Schauer oder Gewitter. Dazu Höchstwerte von 25 bis 33 Grad.
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1: Ich bin Diana Kramer. Titelverteidiger Argentinien steht erneut im Endspiel der Fußball-WM. Die Südamerikaner um Superstar Lionel Messi bezwangen im Halbfinale England mit 2:1. Argentinien trifft damit am Sonntag im Kampf um den 4. WM-Titel auf Europameister Spanien. Die Koalition hat Tritt gefasst. Das war die zentrale Botschaft des Bundeskanzlers bei seiner Sommerpressekonferenz in Berlin. Der Frage nach Fehlern wich Friedrich Merz dabei aus. Nach Protest der SPD gegen Einschnitte beim Unterhaltsvorschuss für Alleinerziehende zeigte sich der Kanzler zumindest gesprächsbereit.
2: Es ist ein Schlag ins Gesicht für Alleinerziehende. Der Unterhaltsvorschuss soll nur noch für Kinder bis 16 gelten, nicht mehr wie bisher bis 18. Für Alleinerziehende, deren Partner sich ohnehin drücken, ist der Wegfall von knapp 400 Euro schlicht eine Katastrophe. Das geht so gar nicht, heißt es von der SPD. Merz dagegen sagt, die Kosten für diese Leistung hätten sich binnen 8 Jahren vervierfacht. Angesichts der akuten Finanznot der Kommunen sei das auf Dauer nicht tragbar. Auch könnten 16-Jährige ja schon arbeiten gehen. Tanja Wagner, Nachrichtenredaktion.
1: Beschäftigte sollen künftig leichter eine neue Stelle ausprobieren können, ohne beim alten Arbeitgeber kündigen und beim neuen schon zusagen zu müssen. Dafür soll eine Job-to-Job-Erprobung eingeführt werden, für die das Bundeskabinett grünes Licht gegeben hat.
3: Die Job-to-Job-Erprobung ist nicht für jeden gedacht, sondern konkret für diejenigen, deren Anstellung absehbar enden wird, weil zum Beispiel der Betrieb 200 Stellen bis in 2 Jahren abbauen wird. Um im Anschluss möglichst ohne Lücke einen neuen Job zu haben, sollen sich Arbeitnehmer künftig ein paar Wochen in anderen Firmen vorstellen und umschauen können. In Absprache mit dem Noch-Arbeitgeber. Während der Erprobung würde sich dann auch klären, ob ich vielleicht noch eine Weiterbildung benötige. Aus Berlin, Lea Matschulat.
1: Das US-Militär hat nach eigenen Angaben einen Tanker angegriffen, der einen iranischen Hafen am Persischen Golf ansteuern wollte. Der unbeladene Öltanker habe verschiedene Warnungen ignoriert und versucht, gegen die US-Blockade von iranischen Häfen zu verstoßen, hieß es. Das US-Militär ist seit Dienstag wieder dazu übergegangen, Schiffe, die iranische Häfen ansteuern oder verlassen wollen, zu blockieren.
0: Das Wetter für Deutschland.
1: Zum Wetter, die Vorhersage des Deutschen Wetterdienstes. Heute Nacht im Süden noch einige Gewitter, später auch im Nordosten schauerartiger Regen. Ansonsten trocken und oft klar bei Tiefstwerten zwischen 19 und 12 Grad. Zum Start in den Tag teils sonnig, teils wolkig, im Tagesverlauf im Norden vereinzelt Regen, im Süden und Südwesten später kräftige Schauer oder Gewitter. Dazu Höchstwerte von 25 bis 33 Grad.